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1: Im Studio Lena Schnelle. Guten Morgen. Das US-Militär hat Raketenstellungen im Iran angegriffen, obwohl aktuell eine Waffenruhe gilt. Laut einem Sprecher des Regionalkommandos handelt es sich um Maßnahmen zur Selbstverteidigung. Kinderlose sollen offenbar mehr in die Pflegeversicherung zahlen. Nach Informationen des Redaktionsnetzwerks Deutschlands sind das offenbar die Pläne der Bundesgesundheitsministerin Nina Warken. So soll das Milliardendefizit in den Pflegekassen ausgeglichen werden. Am Nürnberger Reichsparteitagsgelände soll renoviert werden. Die historischen Anlagen sollen nicht nur gesichert, sondern auch für eine zeitgemäße kulturelle Auseinandersetzung weiterentwickelt werden. Der SC Paderborn ist zurück in der Fußball-Bundesliga. Paderborn hat gestern Abend das Relegationsrückspiel gegen den VfL Wolfsburg mit 2:1 nach Verlängerung gewonnen. Das waren die Max Neo Schlagzeilen. Ausführliche Nachrichten gibt es in einer Stunde.
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2: Im Studio Lena Schnelle. Guten Tag. Das US-Militär hat unter anderem Raketenstellungen im Iran angegriffen, obwohl aktuell eine Waffenruhe gilt. Laut einem Sprecher des Regionalkommandos sind Abschussanlagen und iranische Boote attackiert worden, die Minen in der Straße von Hormuz verlegen wollten. Es handele sich um Maßnahmen zur Selbstverteidigung. Iranische Medien sprechen von mehreren Toten auf der Insel Larak. Die Waffenruhe gilt seit letztem Monat, ist aber von beiden Seiten schon kurz nach Beginn verletzt worden. Aktuell laufen indirekte Verhandlungen über ein dauerhaftes Kriegsende. Am Nürnberger Reichsparteitagsgelände soll es Veränderungen geben. Was da genau geschehen soll, ist von Bund und Freistaat am Freitag vorgestellt worden. Max-Neo-Redakteur Fabio Noventa war vor Ort.
3: Es ging nicht um aktuelle Politik, sondern um die Zukunft des Areals. Vertreterinnen und Vertreter der Bundesregierung, des Freistaats und der Stadt Nürnberg betonen, wie wichtig der Erhalt dieser historischen Orte ist. Die Anlagen sollen nicht nur baulich gesichert, sondern auch für die Bildungsarbeit weiterentwickelt werden. Investiert werden rund 127,5 Millionen Euro, um Kongresshallen, Zeppelin-Tribüne und Zeppelin-Feld zu sichern und zu sanieren. Über Jahre hinweg soll die Maßnahme dafür sorgen, dass das Gelände als zentrale Lern- und Erinnerungsort bestehen bleibt. Die Förderung zeigt, welche Bedeutung Nürnberg als Standort politische Bildung hat und wie wichtig es ist, die baulichen Zeugnisse der NS-Zeit verantwortungsvoll zu erhalten.
2: Kinderlose sollen offenbar mehr in die Pflegeversicherung zahlen. Nach Informationen des Redaktionsnetzwerks Deutschland sind das offenbar die Pläne der Bundesgesundheitsministerin Nina Warken. So soll das Milliardendefizit in den Pflegekassen ausgeglichen werden. Laut dem Redaktionsnetzwerk Deutschland soll der Beitragszuschlag für Kinderlose um 0,1 Prozentpunkte erhöht werden. Der Beitragssatz für Versicherte ohne Kinder würde dann ab einem Alter von 23 Jahren insgesamt 4,3% betragen. Wann Warken ihren Gesetzentwurf zur Pflegereform vorstellen wird, ist noch unklar. Der SC Paderborn ist zurück in der Fußball-Bundesliga. Paderborn hat gestern Abend das Relegationsrückspiel gegen den VfL Wolfsburg mit 2:1 nach Verlängerung gewonnen. Das Hinspiel ist torlos mit 0:0 ausgegangen. Für Wolfsburg ist der Abstieg historisch. Seit dem Bundesliga-Aufstieg 1997 ist Wolfsburg nie wieder abgestiegen. Für Paderborn ist es der dritte Aufstieg der Vereinsgeschichte. Zugleich ist Paderborn der erste Zweitligist seit Union Berlin 2019, der die Relegation für sich entscheiden konnte. Das waren die Max Neo Nachrichten. Die nächsten Nachrichten gibt es in einer Stunde.
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1: Im Studio Lena Schnelle. Guten Tag. Das US-Militär hat unter anderem Raketenstellungen im Iran angegriffen, obwohl aktuell eine Waffenruhe gilt. Laut einem Sprecher des Regionalkommandos sind Abschussanlagen und iranische Boote attackiert worden, die Minen in der Straße von Hormuz verlegen wollten. Es handle sich um Maßnahmen zur Selbstverteidigung. Iranische Medien sprechen von mehreren Toten auf der Insel Larak. Die Waffenruhe gilt seit letztem Monat, ist aber von beiden Seiten schon kurz nach Beginn verletzt worden. Aktuell laufen indirekte Verhandlungen über ein dauerhaftes Kriegsende. Kinderlose sollen offenbar mehr in die Pflegeversicherung zahlen. Nach Informationen des Redaktionsnetzwerks Deutschland sind das offenbar die Pläne der Bundesgesundheitsministerin Nina Waken. So soll das Milliardendefizit in den Pflegekassen ausgeglichen werden. Laut dem Redaktionsnetzwerk Deutschland soll der Beitragszuschlag für Kinderlose um 0,1 Prozentpunkte erhöht werden. Der Beitragssatz für Versicherte ohne Kinder würde dann ab einem Alter von 23 Jahren insgesamt 4,3% betragen. Wann Waken ihren Gesetzentwurf zur Pflegereform vorstellen wird, ist noch unklar. Am Nürnberger Reichsparteitagsgelände soll es Veränderungen geben. Was da genau geschehen soll, ist von Bund und Freistaat am Freitag vorgestellt worden. Max-Neo-Redakteur Fabio Noventa war vor Ort.
2: Es ging nicht um aktuelle Politik, sondern um die Zukunft des Areals. Vertreterinnen und Vertreter der Bundesregierung, des Freistaats und der Stadt Nürnberg betonen, wie wichtig der Erhalt dieser historischen Orte ist. Die Anlagen sollen nicht nur baulich gesichert, sondern auch für die Bildungsarbeit weiterentwickelt werden. Investiert werden rund 127,5 Millionen Euro, um Kongresshallen, Zeppelin-Tribüne und Zeppelin-Feld zu sichern und zu sanieren. Über Jahre hinweg soll die Maßnahme dafür sorgen, dass das Gelände als zentrale Lern- und Erinnerungsort bestehen bleibt. Die Förderung zeigt, welche Bedeutung Nürnberg als Standort politische Bildung hat und wie wichtig es ist, die baulichen Zeugnisse der NS-Zeit verantwortungsvoll zu erhalten.
1: Der SC Paderborn ist zurück in der Fußball-Bundesliga. Paderborn hat gestern Abend das Relegationsrückspiel gegen den VfL Wolfsburg mit 2:1 nach Verlängerung gewonnen. Das Hinspiel ist torlos mit 0:0 ausgegangen. Für Wolfsburg ist der Abstieg historisch. Seit dem Bundesliga-Aufstieg 1997 ist Wolfsburg nie wieder abgestiegen. Für Paderborn ist es der dritte Aufstieg der Vereinsgeschichte. Zugleich ist Paderborn der erste Zweitligist seit Union Berlin 2019, der die Relegation für sich entscheiden konnte. Das waren die Max Neo Nachrichten. Die nächsten Nachrichten gibt es in einer Stunde.
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2: Im Studio Lena Schnelle. Guten Tag. Mehrere europäische Länder haben Hitzerekorde für den Monat Mai gemeldet. In Frankreich ist zum Beispiel der heißeste Tag seit Beginn der Aufzeichnungen registriert worden. Dort soll es in einigen Regionen heute zwischen 33 und 36 Grad warm werden. In Großbritannien gibt es auch einen neuen Rekord für den Mai. Dort sind 33,5 Grad gemessen worden. Aufgrund der Hitze und Trockenheit steigt in Bayern auch die Waldbrandgefahr. In mehreren Regionen gilt bereits die zweithöchste Warnstufe 4. Der Bestand an Spatzen- und Mauerseglern ist zurückgegangen. Das hat die Zählaktion Stunde der Gartenvögel ergeben. Der Naturschutzbund Deutschland hatte BürgerInnen am 2. Mai-Wochenende dazu aufgerufen, Vögel zu zählen. Der Haussperling oder auch Spatz genannt, ist zwar am häufigsten gemeldet worden, sein Bestand ist im Vergleich zum Vorjahr aber um 9% zurückgegangen. Die Sichtungen von Mauerseglern sind sogar 25% weniger gewesen. Gründe seien zu wenig Nahrung und Lebensraum in Städten. Aber es gibt auch einen Aufwärtstrend. Es sind 14% mehr Buchfinken gesichtet worden als im letzten Jahr. Am Nürnberger Reichsparteitagsgelände soll renoviert werden. VertreterInnen der Bundesregierung, des Freistaats und der Stadt Nürnberg haben die Pläne am Freitag vorgestellt. Für Nürnbergs Oberbürgermeister Markus König ist diese Renovierung sehr wichtig.
3: Das ist eine ganz wichtige Förderung. Wir sind ein Ort der Täter. Wir haben ein Reichsparteitagsgelände, wir haben eine Kongresshalle von der NS-Diktatur gebaut, um Größenwahn und Menschenverachtungselemente in die Welt zu führen. Und genau deshalb haben wir den Auftrag, mit Kunst und Kultur, und das ist der Ansatz aus Nürnberg, es zu besetzen. Ein Ort der Unkultur wird mit Kultur besetzt und wir versuchen damit auch unsere Demokratie resilienter zu machen, um aus der Vergangenheit auch zu lernen.
2: Bund und Freistaat fördern die Sanierung der Kongresshalle auf dem ehemaligen Reichsparteitagsgelände mit rund 127 Millionen Euro. Damit sollen die historischen Anlagen nicht nur gesichert, sondern auch für eine zeitgemäße kulturelle Auseinandersetzung weiterentwickelt werden. Bei der Eishockey-Weltmeisterschaft in der Schweiz hat Deutschland gestern Abend das letzte Gruppenspiel gewonnen. Sie haben Großbritannien mit 6:3 besiegt. Damit Deutschland noch ins Viertelfinale einziehen kann, muss Ungarn heute Lettland schlagen. So würde Deutschland auf Platz 4 springen und eine Runde weiterkommen. Deutschland hat zu Beginn der WM gegen Finnland, Lettland und die Schweiz verloren. Erst gegen die USA gab es nach einer Niederlage im Penaltyschießen den ersten Punkt. Danach folgten klare Siege gegen Ungarn, Österreich und Großbritannien. Das waren die Max Neo Nachrichten. Die nächsten Nachrichten gibt es in einer Stunde.
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4: Ja, was soll ich sagen, ihr spürt's ja auch alle. Der Sommer, der ist offiziell da. 28 Grad haben wir hier gerade in Nürnberg. Den Tag über werden es sogar noch bis zu 31 Grad. Regen und Wolken gibt's heute gar keine. Also ich würde sagen, raus mit euch ins Freibad oder an den See.
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4: Auf der A3 Nürnberg Richtung Passau zwischen Altdorf und Altdorf-Burgthann ist wegen eines LKW-Unfalls die Richtungsfahrbahn gesperrt. Bis circa 17 Uhr wird deswegen eine Umleitung über die U39 empfohlen.
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4: Geblitzt werdet ihr in Nürnberg an der Maximilianstraße, an der Rohnstraße, an der Schuckertstraße und auch an der Regensburger Straße müsst ihr aufpassen. Und wenn ihr sonst noch einen Stau oder einen Blitzer gesehen habt, dann schickt uns doch eine WhatsApp an die 0911 810 9000 oder ihr schreibt uns einfach eine Nachricht in die Max Neo App. Weiterhin eine gute Fahrt euch.
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4: Ja, es ist kurz nach 12 und ihr hört die Max-Neo-Auszeit mit mir, mit Paula. Ich hoffe, ihr lasst euch euer Mittagessen gut schmecken und genießt das tolle Wetter da draußen. Und ich meine, was gibt's bei so einem Sommertag Besseres als noch ein bisschen gute Musik auf die Ohren? Zum Beispiel von dem Sänger Jascha. Der ist, seit er 14 ist, Producer und macht seine Musik selbst und wir quatschen da gleich ein bisschen. Und über seinen neuen Song. Davor gibt's aber noch House von London Grammar. Hier auf Max-Neo.

0: Sunlight von Selfish Things hier auf Maxneo. Und wisst ihr, was ich an Musik so am meisten liebe? Dass es manchmal einfach diese Songs gibt, die ein Gefühl beschreiben, das man selbst so gar nicht richtig in Worte fassen kann. Genau darum geht's auch bei dem Musiker Jascha. Der gebürtige Kölner ist nämlich neu in der Musikszene, aber hat schon mit 14 Jahren sich selbst das Producing beigebracht. Ja, und genau dieses Talent, das hört man in seinen Songs auf jeden Fall raus. Zum Beispiel in dem Track Nur mit dir.
1: Im Song Nur mit dir geht's quasi um den Liebesbeweis und dass ich meiner Freundin einfach beweisen wollte, ey, mach dir keine Sorgen, ich tanze nur mit dir, ich hab nur Augen für dich. Genau, der ist auch tanzbar, ich mag ihn sehr, sehr gerne. Ist ein bisschen cheesy, aber irgendwie sweet und ich hoffe, er gefällt euch auch.
0: Ja, ein bisschen cheesy, aber sweet. Ich finde, da merkt man wirklich, dass Jascha auch so einige Emotionen in dem Lied verpackt hat. Genau diese Gefühle von Ehrlichkeit und Verbundenheit ziehen sich nämlich durch den ganzen Song. Nur mit dir ist ruhig, persönlich und bleibt auf jeden Fall im Kopf. Jascha zeigt damit, wie stark seine Lyrics so sein können.
1: Was geht, Friends? Hier ist Jascha und ihr hört meinen Song Nur mit dir.
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Es ist 12:30 und ihr hört Max Neo mit Paula. Ja, und wer mich so ein bisschen kennt, der weiß, ich liebe zwei Sachen. Konzerte und, ja, wie soll es anders sein, Harry Styles. Da ist mir dann ja natürlich nichts anderes übrig geblieben, als auf das erste Konzert seiner neuen Tour Together Together zu gehen, auch wenn dafür so ein kleiner Trip nach Amsterdam nötig war. Und ja, ihr habt richtig gehört, Amsterdam. Denn im Gegensatz zu den letzten Auftritten spielt er dieses Mal so eine Art Residence-Tour. Das bedeutet, er singt insgesamt in nur 7 Städten auf der ganzen Welt. Und in Europa war es dann halt leider nur Amsterdam und London. Aber ich bin der Meinung, mein kleiner Ausflug da in die Niederlande, der hat sich auf jeden Fall gelohnt. Dadurch, dass ich auf dem allerersten Konzert war, kannte ich natürlich weder die Setlist noch das Bienenbild oder sonst irgendwas. Das heißt, jeder Song war wirklich eine totale Überraschung und hat Lust gemacht zu tanzen oder zu weinen oder mit meinen Freunden sich so in den Armen zu liegen. Also genau das, was Harry mit seinem Album Kiss All The Time, Disco Occasionally auch bezwecken wollte. Aber er hat nicht nur Lieder aus diesem Werk gesungen. Es war ein bisschen wie so eine kleine Reise durch seine komplette Diskografie. Also Klassiker wie Sign of the Times waren dabei, Sommersongs wie Golden oder halt auch so neue Partylieder wie Ready, Steady, Go, Are You Listening Yet? Ihr merkt, ich bin ein bisschen sehr begeistert von der Tour und ich würde wirklich jedem empfehlen, dahin zu gehen. Ich meine, ich verstehe natürlich, dass so ein Ausflug ins Ausland auch ziemlich teuer werden kann. Allerdings wird gerade auch gemunkelt, dass Harry nächstes Jahr vielleicht einige Konzerte in Berlin auf dem Tempelhofer Feld spielen soll. Also meine Augen sind auf jeden Fall gedrückt. Ich werde auf jeden Fall vor Ort sein. Und jetzt habe ich so viel geschwärmt. Ich würde sagen, da hören wir auch mal in den Song rein. Mein aktueller Lieblingssong und auch Highlight des Konzerts, Carla's Song von Harry Styles, hier auf Max Neo. Und ja, ganz eventuell habe ich mir auch noch spontan ein Tattoo dazu stechen lassen.

0: Scarlet von Holly Humberstone hier auf Max Neo. Und wir bleiben natürlich bei guter Musik, denn schon mit seiner ersten Single Dirty Cigarette hat Felix Green sein Talent bewiesen. Seine Karriere hat er als Student hinter dem Aufnahmepult begonnen und während einer Musikproduktionsvorlesung hat er britisch-schwedische Songwriter dann das erste Mal tatsächlich vor Mitstudenten gesungen. Ja, und was soll ich sagen, die Reaktion war wirklich voller Begeisterung und hat letztendlich dann auch zu der Veröffentlichung seiner ersten Single Dirty Cigarette geführt. Seine Musik ist so ein bisschen inspiriert von Old Soul Musik, aber auch von moderneren Künstlern wie zum Beispiel Hozier oder Sam Fender. Und in seiner Debütsingle Dirty Cigarette schreibt Felix Green dann über Momente, die manche von euch bestimmt auch kennen.
1: In diesem Song geht es um jene Momente, in denen man eigentlich hätte gehen sollen, es aber nicht getan hat. Um diese schlechte Angewohnheit, die man einfach nicht ablegen kann, obwohl sie schädlich für einen ist. Ich bin mir sicher, dass sich einige von euch darin wiedererkennen und hoffe, dass es euch gefällt.
0: Felix Green ist dabei, sich als einer der vielversprechendsten britischen Künstler zu etablieren. Dirty Cigarette gibt da auch einen guten Ausblick auf seine spätere Musikkarriere.
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1: Im Studio Lena Schnelle. Guten Tag. Mehrere europäische Länder haben Hitzerekorde für den Monat Mai gemeldet. In Frankreich ist zum Beispiel der heißeste Tag seit Beginn der Aufzeichnungen registriert worden. Dort soll es in einigen Regionen heute zwischen 33 und 36 Grad warm werden. In Großbritannien gibt es auch einen neuen Rekord für den Mai. Dort sind 33,5 Grad gemessen worden. Aufgrund der Hitze und Trockenheit steigt in Bayern auch die Waldbrandgefahr. In mehreren Regionen gilt bereits die zweithöchste Warnstufe 4. Der Bestand an Spatzen- und Mauerseglern ist zurückgegangen. Das hat die Zählaktion Stunde der Gartenvögel ergeben. Der Naturschutzbund Deutschland hatte BürgerInnen am 2. Mai-Wochenende dazu aufgerufen, Vögel zu zählen. Der Haussperling oder auch Spatz genannt, ist zwar am häufigsten gemeldet worden, sein Bestand ist im Vergleich zum Vorjahr aber um 9% zurückgegangen. Die Sichtungen von Mauerseglern sind sogar 25% weniger gewesen. Gründe seien zu wenig Nahrung und Lebensraum in Städten. Aber es gibt auch einen Aufwärtstrend. Es sind 14% mehr Buchfinken gesichtet worden als im letzten Jahr. Am Nürnberger Reichsparteitagsgelände soll renoviert werden. VertreterInnen der Bundesregierung, des Freistaats und der Stadt Nürnberg haben die Pläne am Freitag vorgestellt. Für Nürnbergs Oberbürgermeister Markus König ist diese Renovierung sehr wichtig.
2: Das ist eine ganz wichtige Förderung. Wir sind ein Ort der Täter. Wir haben ein Reichsparteitagsgelände, wir haben eine Kongresshalle von der NS-Diktatur gebaut, um Größenwahn und Menschenverachtungselemente in die Welt zu führen. Und genau deshalb haben wir den Auftrag, mit Kunst und Kultur, und das ist der Ansatz aus Nürnberg, es zu besetzen. Ein Ort der Unkultur wird mit Kultur besetzt und wir versuchen damit auch unsere Demokratie resilienter zu machen, um aus der Vergangenheit auch zu lernen.
1: Bund und Freistaat fördern die Sanierung der Kongresshalle auf dem ehemaligen Reichsparteitagsgelände mit rund 127 Millionen Euro. Damit sollen die historischen Anlagen nicht nur gesichert, sondern auch für eine zeitgemäße kulturelle Auseinandersetzung weiterentwickelt werden. Bei der Eishockey-Weltmeisterschaft in der Schweiz hat Deutschland gestern Abend das letzte Gruppenspiel gewonnen. Sie haben Großbritannien mit 6:3 besiegt. Damit Deutschland noch ins Viertelfinale einziehen kann, muss Ungarn heute Lettland schlagen. So würde Deutschland auf Platz 4 springen und eine Runde weiterkommen. Deutschland hat zu Beginn der WM gegen Finnland, Lettland und die Schweiz verloren. Erst gegen die USA gab es nach einer Niederlage im Penaltyschießen den ersten Punkt. Danach folgten klare Siege gegen Ungarn, Österreich und Großbritannien. Das waren die Max Neo Nachrichten. Die nächsten Nachrichten gibt es in einer Stunde.
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3: Ja, Leute, was soll ich euch sagen? Ihr spürt's doch wahrscheinlich auch alle selbst. Es ist einfach viel, viel zu warm hier in Nürnberg. Den Tag über kann es sogar noch wärmer werden, bis zu 31 Grad. Aktuell haben wir noch Glück mit 29 Grad. Regen und Wolken gibt's keine, also ich würde sagen, raus mit euch, ab ins Freibad oder an den See.
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3: Auf der A3 Nürnberg Richtung Passau zwischen Altdorf und Altdorf-Bugtown ist wegen eines LKW-Unfalls die Richtungsfahrbahn gesperrt. Bis ca. 17 Uhr wird deswegen eine Umleitung über die U39 empfohlen.
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3: Geblitzt werdet ihr in Nürnberg an der Maximilianstraße, an der Stuckartstraße und auch an der Regensburger Straße. Und wenn ihr sonst noch einen Stau oder einen Blitzer gesehen habt, dann schickt uns einfach eine Mail. Eine WhatsApp, keine Mail. Eine Mail könnt ihr natürlich auch schicken. Eine WhatsApp an die 0911 810 9000 oder ihr schreibt einfach eine Nachricht in die Max Neo App. Weiterhin wünsche ich euch eine gute Fahrt.
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3: Ja, es ist kurz nach 1 Uhr und ihr hört Max Neo mit Paula. Und keine Sorge, ihr müsst eure Mittagspause nicht alleine verbringen. Wir haben für das Gutterwetter wieder ein paar Sommersongs für euch auf Lager. Zum Beispiel quatschen wir in etwa 10 Minuten über Henry and the Waiter, denn er trifft mit seinem neuen Lied Someone Better wirklich direkt ins Herz. Was gibt's Besseres? Wir starten rein mit Pause von Bad Flower hier auf Max Neo.

0: kennt ihr das, wenn man in diesem einen Moment einfach weiß, dass man die Person einfach loslassen muss. Genau dieses Gefühl, das fängt Henry and the Waiter in seinem neuen Song Someone Better ein. Der Frankfurter Indie-Pop-Künstler erzählt von der Suche nach einem Weg raus aus den alten Mustern und dem Weg rein in etwas, das sich endlich mal richtig anfühlt.
1: In Someone Better geht es um das Gefühl, dass nach dem Scheitern einer Beziehung jemand Neues, Besseres kommt, der einen ersetzt und den Ex-Partner glücklicher macht und an einen besseren Ort bringt. Und das ist eigentlich traurig, aber wenn man den Ex-Partner wirklich das Beste wünscht, dann ist es sogar was Schönes.
0: Ja, das stimmt auf jeden Fall. Warm, ehrlich und immer mit dieser typischen Sanftheit in der Stimme. So begeistert seit fast 10 Jahren Henry and the Waiter seine Fans. Und auch Someone Better kann sich definitiv sehen, beziehungsweise hören lassen.
1: Hi, ich bin Henry and the Waiter und ihr hört meine neue Single Someone Better.

0: So, jetzt stellt euch mal vor. Ihr seid ein junges Mädchen, alleine in einem Waisenhaus, habt keinen Nachnamen, keine Herkunft, gar keine Identität. Ja, klingt ziemlich düster, oder? Das ist das Leben der jungen Geigerin Cecilia aus dem neuen Film Vivaldi und ich. Der spielt im 18. Jahrhundert in Venedig und begleitet Cecilia und die anderen Mädchen im Heim. Und ihr einziger Wert ist für die Kirche, dass sie Violine im berühmten Orchester des Waisenhauses spielen. Cecilias Schicksal scheint richtig vorgezeichnet. Entweder ein Leben hinter Klostermauern oder eine arrangierte Ehe.
1: Ich heiße Cecilia. Gefällt euch dieser Name? Wie hättet ihr mich genannt? Würdet ihr mich unter all diesen gleichaussehenden Mädchen erkennen? Und würde ich euch erkennen, wenn ich euch begegnen würde? Sehe ich euch vielleicht ähnlich? In meinem Gesicht suche ich das eure.
0: Gleich sein als Gesetz. Wer aus der Reihe tanzt, der wird sofort bestraft. Doch hinter den Kulissen des Heims wird bereits an einem Plan gefeilt, der das alles verändern soll. Die Leitung braucht neue Musik, um die wohlhabenden Gönner bei Laune zu halten. Und sie sucht jemanden, der billig, aber auch effizient arbeitet. Und wen könnten sie da holen?
2: Holen wir Vivaldi. Wir bieten ihm die Hälfte dessen, was wir Don Giulio geben. Und wir lassen ihn auch die Psalmen für die Mädchen und die Sonntagskonzerte schreiben.
0: Ja, mit Vivaldi kommt nämlich plötzlich Bewegung in den Alltag des Waisenhauses. Vor allem Cecilia merkt, dass es vielleicht doch noch mehr gibt als Regeln, Gehorsam sein und diese arrangierte Ehe. Zum ersten Mal traut sie sich, laut darüber nachzudenken, wie sie eigentlich selbst leben möchte.
1: Ich möchte nicht mehr heiraten. Ich möchte hier bleiben und musizieren. Laura, habt ihr es gestattet?
3: Laura? Wen interessiert jetzt Laura? Laura? Hier wurden Vereinbarungen getroffen.
1: Ich bin als Musikerin nützlicher, als ich es als Ehefrau wäre.
2: Wie soll das gehen? San Fermo hat eine hübsche Summe bezahlt. Wir sprechen über 300 Dukaten.
0: Ja, ob Cecilia es schafft, sich von den Erwartungen der Gesellschaft wirklich zu lösen und ihren eigenen Weg zwischen Freiheit und Musik zu gehen, das könnt ihr in Vivaldi und ich sehen. Seit Mitte letzter Woche läuft der Film in den Kinos.

0: Universum, oder? Und nee, ich spreche jetzt nicht von dem, was ihr hier alle schon denkt. Ich spreche von den ganz vielen anderen ersten Malen, denen wir so in unserem normalen Leben begegnen. Ein neues Essen ausprobieren, alleine reisen gehen, all diese kleinen Premieren im Alltag. Wir haben euch mal gefragt, wann ihr das letzte Mal etwas zum ersten Mal gemacht habt.
1: Ich habe das erstmal mit Zunge geküsst am Samstag.
2: Also ich habe das erste Mal in dem Garten von meiner Oma Bärlauch gepflückt. Ja, und daraus haben wir dann auch Bärlauchpesto gemacht.
3: Ich bin das erste Mal alleine mit dem Zug ins Ausland gefahren.
4: Gestern bin ich zum ersten Mal seitlich Bus gefahren. Bei den Sitzen kann man ja rückwärts fahren oder vorwärts. Und gestern bin ich das erste Mal seitlich gefahren.
5: Ich hatte so erstmal so eine neue Kaffeesorte dann ausprobiert.
6: Das erste Mal zusammen waren wir auf einem Doppeldate.
7: Das war aber schon etwas länger her. Und da habe ich meine Haare einfach blond gefärbt.
8: Ich bin das erste Mal im Wörthsee schwimmen gegangen. Also so richtig Eisbaden.
0: Ja, ich finde, da können wir uns alle eine Scheibe von abschlagen und Sachen mal zum ersten Mal ausprobieren. Das war es tatsächlich schon wieder von mir. Ich wünsche euch noch einen ganz schönen Tag. Genießt das tolle Wetter. Habt eine gute Woche. Adios, wir hören uns.

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1: Im Studio Lena Schnelle. Guten Tag. In Belgien ist ein Schulbus mit einem Zug zusammengestoßen. Regierungsangaben zufolge sind dabei 4 Menschen ums Leben gekommen, darunter 2 Kinder. Der Unfall ist heute Morgen um kurz nach 8 Uhr an einem Bahnübergang in der Gemeinde Birkenhout, nördlich der Hauptstadt Brüssel, passiert. Laut einem Sprecher der Bahngesellschaft Infrabel hat der Zugführer die Notbremse betätigt. Doch er konnte den Aufprall nicht mehr verhindern. Dabei ist der Bus etwa 15 Meter weit gegen einen Kabelmast geschleudert worden. Die rund 100 ZugpassagierInnen sind evakuiert, aber nicht verletzt worden. Wie genau es zu dem Unfall kommen konnte, ist noch nicht bekannt. Die Zahl der jungen RaucherInnen in Deutschland ist leicht gestiegen. Das hat das Statistische Bundesamt anlässlich des Weltnichtrauchertags kommenden Sonntag bekannt gegeben. Demnach haben etwa 16% der 15- bis 24-Jährigen angegeben, mindestens gelegentlich zur Zigarette zu greifen. Gut 1% mehr als bei der letzten Erhebung vor 5 Jahren. Insgesamt raucht wie schon vor 5 Jahren jede 5. Person. Die Gesamtzahl der RaucherInnen hat sich damit wenig verändert. Mit 26% hat die Altersgruppe zwischen 40 und 44 Jahren den größten Raucheranteil. In allen Altersgruppen rauchen deutlich mehr Männer als Frauen. In Nürnberg ist am Sonntagmorgen ein 20-jähriger Mann mit einem Messer bedroht und beraubt worden. Er war in der Grünanlage am Jakobstor unterwegs, als 2 Unbekannte ihn aufforderten, seine Wertsachen herauszugeben. Die unbekannten TäterInnen sind mit einer Bauchtasche sowie einer Goldkette im Gesamtwert von rund 3.800 Euro geflüchtet. Die anschließende Fahndung ist erfolglos geblieben. Der eine Tatverdächtige war mit einer schwarzen Daunenjacke bekleidet, die andere Tatverdächtige mit einem rosa Oberteil und einer schwarzen Hose. ZeugInnen werden gebeten, sich bei der Polizei zu melden. Für die Spielvereinigung Greuther Fürth steht heute Abend das Rückspiel der Relegation an. Das Hinspiel hatte Rot-Weiß Essen zu Hause mit 1:0 gewonnen. Im Kampf um den Abstieg in die 3. Fußballliga spielen für Fürths Trainer Heiko Vogel die Fans eine große Rolle.
2: Ganz primär muss man natürlich schon sagen, dass unser Stadion extrem laut sein kann. Ja, wenn unsere Fans stehen bedingungslos hinter der Mannschaft, zeigen das auch. Insofern ist das mit Sicherheit ein Faktor, den ich durchaus verstehen kann, dass meine Mannschaft da sich extrem wohlfühlt. Und mit dem ganzen Support der Fans, mega Stimmung immer. Sie haben die Fähigkeit, eine Superpower zu sein mit ihrer Unterstützung. Und allein das schon ist dann nochmal das Dopingmittel, was es vielleicht braucht, um den ein oder anderen Prozentpunkt mehr rauszuholen als sonst.
1: Anpfiff heute Abend in Fürth ist um 20.30 Uhr. Das Kleeblatt ist das Team mit den meisten Zweitligaspielen und zuletzt 1983 abgestiegen. Das waren die Max Neo Nachrichten. Die nächsten Nachrichten gibt es in einer Stunde.
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1: Im Studio Lena Schnelle. Guten Tag. In Belgien ist ein Schulbus mit einem Zug zusammengestoßen. Regierungsangaben zufolge sind dabei 4 Menschen ums Leben gekommen, darunter 2 Kinder. Der Unfall ist heute Morgen um kurz nach 8 Uhr an einem Bahnübergang in der Gemeinde Birkenhout, nördlich der Hauptstadt Brüssel, passiert. Laut einem Sprecher der Bahngesellschaft Infrabel hat der Zugführer die Notbremse betätigt. Doch er konnte den Aufprall nicht mehr verhindern. Dabei ist der Bus etwa 15 Meter weit gegen einen Kabelmast geschleudert worden. Die rund 100 ZugpassagierInnen sind evakuiert, aber nicht verletzt worden. Wie genau es zu dem Unfall kommen konnte, ist noch nicht bekannt. Die Zahl der jungen RaucherInnen in Deutschland ist leicht gestiegen. Das hat das Statistische Bundesamt anlässlich des Weltnichtrauchertags kommenden Sonntag bekannt gegeben. Demnach haben etwa 16% der 15- bis 24-Jährigen angegeben, mindestens gelegentlich zur Zigarette zu greifen. Gut 1% mehr als bei der letzten Erhebung vor 5 Jahren. Insgesamt raucht wie schon vor 5 Jahren jede 5. Person. Die Gesamtzahl der RaucherInnen hat sich damit wenig verändert. Mit 26% hat die Altersgruppe zwischen 40 und 44 Jahren den größten Raucheranteil. In allen Altersgruppen rauchen deutlich mehr Männer als Frauen. In Nürnberg ist am Sonntagmorgen ein 20-jähriger Mann mit einem Messer bedroht und beraubt worden. Er war in der Grünanlage am Jakobstor unterwegs, als 2 Unbekannte ihn aufforderten, seine Wertsachen herauszugeben. Die unbekannten TäterInnen sind mit einer Bauchtasche sowie einer Goldkette im Gesamtwert von rund 3.800 Euro geflüchtet. Die anschließende Fahndung ist erfolglos geblieben. Der eine Tatverdächtige war mit einer schwarzen Daunenjacke bekleidet, die andere Tatverdächtige mit einem rosa Oberteil und einer schwarzen Hose. ZeugInnen werden gebeten, sich bei der Polizei zu melden. Für die Spielvereinigung Greuther Fürth steht heute Abend das Rückspiel der Relegation an. Das Hinspiel hatte Rot-Weiß Essen zu Hause mit 1:0 gewonnen. Im Kampf um den Abstieg in die 3. Fußballliga spielen für Fürths Trainer Heiko Vogel die Fans eine große Rolle.
2: Ganz primär muss man natürlich schon sagen, dass unser Stadion extrem laut sein kann. Ja, wenn unsere Fans stehen bedingungslos hinter der Mannschaft, zeigen das auch. Insofern ist das mit Sicherheit ein Faktor, den ich durchaus verstehen kann, dass meine Mannschaft da sich extrem wohl fühlt. Und mit dem ganzen Support der Fans, mega Stimmung immer. Sie haben die Fähigkeit, eine Superpower zu sein mit ihrer Unterstützung. Und allein das schon ist dann nochmal das Dopingmittel, was es vielleicht braucht, um den ein oder anderen Prozentpunkt mehr rauszuholen als sonst.
1: Anpfiff heute Abend in Fürth ist um 20.30 Uhr. Das Kleeblatt ist das Team mit den meisten Zweitligaspielen und zuletzt 1983 abgestiegen. Das waren die Max Neo Nachrichten. Die nächsten Nachrichten gibt es in einer Stunde.
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1: Im Studio Lena Schnelle. Guten Tag. In Belgien ist ein Schulbus mit einem Zug zusammengestoßen. Regierungsangaben zufolge sind dabei 4 Menschen ums Leben gekommen, darunter 2 Kinder. Der Unfall ist heute Morgen um kurz nach 8 Uhr in einem Bahnübergang in der Gemeinde Birkenhout, nördlich der Hauptstadt Brüssel, passiert. Laut einem Sprecher der Bahngesellschaft Infrabel hat der Zugführer die Notbremse betätigt. Doch er konnte den Aufprall nicht mehr verhindern. Dabei ist der Bus etwa 15 Meter weit gegen einen Kabelmast geschleudert worden. Die rund 100 ZugpassagierInnen sind evakuiert, aber nicht verletzt worden. Wie genau es zu dem Unfall kommen konnte, ist noch nicht bekannt. Die Mehrheit der Deutschen wünscht sich einheitliche Bildungsstandards. Das geht aus einer Umfrage des Deutschen Kinderhilfswerks hervor. Demnach wünschen sich 9 von 10 Erwachsenen mehr Personal in Schulen und Kitas sowie bundesweit einheitliche Lernstandards. Bildung ist in Deutschland Ländersache, was oft für einen Flickenteppich sorgt. Das Deutsche Kinderhilfswerk fordert unter anderem ein bundesweites Ausbauprogramm für Kitas. Im Schulbereich sieht es ein dauerhaftes Investitionsprogramm von Bund und Ländern als notwendig an. Außerdem brauche es flächendeckende Hilfesysteme wie sozialpädagogische und schulpsychologische Dienste. In Nürnberg ist am Sonntagmorgen ein 20-jähriger Mann mit einem Messer bedroht und beraubt worden. Er war in der Grünanlage am Jakobstor unterwegs, als 2 Unbekannte ihn aufforderten, seine Wertsachen herauszugeben. Die unbekannten TäterInnen sind mit einer Bauchtasche sowie einer Goldkette im Gesamtwert von rund 3.800 Euro geflüchtet. Die anschließende Fahndung ist erfolglos geblieben. Der eine Tatverdächtige war mit einer schwarzen Daunenjacke bekleidet, die andere Tatverdächtige mit einem rosa Oberteil und einer schwarzen Hose. ZeugInnen werden gebeten, sich bei der Polizei zu melden. Für die deutsche Eishockey-Nationalmannschaft ist die Weltmeisterschaft in der Schweiz beendet. Nachdem Deutschland zu Beginn der WM 4 Spiele verloren und nur 3 gewonnen hat, fehlten dem Team wichtige Punkte, um es ins Viertelfinale zu schaffen. Nach dem gestrigen 6:3 Sieg gegen Großbritannien gab es noch eine kleine Chance, eine Runde weiterzukommen. Doch Lettland hat Ungarn heute mit 8:1 besiegt und damit ist das Vorrundenaus für Deutschland besiegelt. Das waren die Max Neo Nachrichten. Die nächsten Nachrichten gibt es in einer Stunde.
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1: Im Studio Lena Schnelle. Guten Tag. Der Iran droht den USA mit Gegenangriffen. Sollte die USA nochmal Attacken starten, würde der Iran auch Ziele außerhalb der Region ins Visier nehmen. Damit reagiert der Iran auf US-Angriffe in der letzten Nacht. Das US-Militär hatte Ziele im Iran angegriffen, obwohl aktuell eine Waffenruhe gilt. Laut einem Sprecher des Regionalkommandos sind Abschussanlagen und iranische Boote attackiert worden, die Minen in der Straße von Hormuz verlegen wollten. Es handle sich um Maßnahmen zur Selbstverteidigung. Die Waffenruhe gilt seit letztem Monat, ist aber von beiden Seiten schon kurz nach Beginn verletzt worden. Aktuell laufen indirekte Verhandlungen über ein dauerhaftes Kriegsende. Die Mehrheit der Deutschen wünscht sich einheitliche Bildungsstandards. Das geht aus einer Umfrage des Deutschen Kinderhilfswerks hervor. Demnach wünschen sich 9 von 10 Erwachsenen mehr Personal in Schulen und Kitas sowie bundesweit einheitliche Lernstandards. Bildung ist in Deutschland Ländersache, was oft für einen Flickenteppich sorgt. Das Deutsche Kinderhilfswerk fordert unter anderem ein bundesweites Ausbauprogramm für Kitas. Im Schulbereich sieht es ein dauerhaftes Investitionsprogramm von Bund und Ländern als notwendig an. Außerdem brauche es flächendeckende Hilfesysteme wie sozialpädagogische und schulpsychologische Dienste. In Nürnberg ist am Sonntagmorgen ein 20-jähriger Mann mit einem Messer bedroht und beraubt worden. Er war in der Grünanlage am Jakobstor unterwegs, als 2 Unbekannte ihn aufforderten, seine Wertsachen herauszugeben. Die unbekannten TäterInnen sind mit einer Bauchtasche sowie einer Goldkette im Gesamtwert von rund 3.800 Euro geflüchtet. Die anschließende Fahndung ist erfolglos geblieben. Der eine Tatverdächtige war mit einer schwarzen Daunenjacke bekleidet, die andere Tatverdächtige mit einem rosa Oberteil und einer schwarzen Hose. ZeugInnen werden gebeten, sich bei der Polizei zu melden. Für die deutsche Eishockey-Nationalmannschaft ist die Weltmeisterschaft in der Schweiz beendet. Nachdem Deutschland zu Beginn der WM 4 Spiele verloren und nur 3 gewonnen hat, fehlten dem Team wichtige Punkte, um es ins Viertelfinale zu schaffen. Nach dem gestrigen 6:3 Sieg gegen Großbritannien gab es noch eine kleine Chance, eine Runde weiterzukommen. Doch Lettland hat Ungarn heute mit 8:1 besiegt und damit ist das Vorrundenaus für Deutschland besiegelt. Das waren die Max Neo Nachrichten um 5. Die nächsten Nachrichten gibt es noch in dieser Stunde in unserem Nachrichtenmagazin.
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1: Im Studio Lena Schnelle. Guten Tag. Der Iran droht den USA mit Gegenangriffen. Sollte die USA nochmal Attacken starten, würde der Iran auch Ziele außerhalb der Region ins Visier nehmen. Damit reagiert der Iran auf US-Angriffe in der letzten Nacht. Das US-Militär hatte Ziele im Iran angegriffen, obwohl aktuell eine Waffenruhe gilt. Laut einem Sprecher des Regionalkommandos sind Abschussanlagen und iranische Boote attackiert worden, die Minen in der Straße von Hormuz verlegen wollten. Es handle sich um Maßnahmen zur Selbstverteidigung. Die Waffenruhe gilt seit letztem Monat, ist aber von beiden Seiten schon kurz nach Beginn verletzt worden. Aktuell laufen indirekte Verhandlungen über ein dauerhaftes Kriegsende.

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1: Im Studio Lena Schnelle. Guten Tag. In Belgien ist ein Schulbus mit einem Zug zusammengestoßen. Regierungsangaben zufolge sind dabei 4 Menschen ums Leben gekommen, darunter 2 Kinder. Der Unfall ist heute Morgen um 8:15 Uhr in einem Bahnübergang in der Gemeinde Birkenhout, nördlich der Hauptstadt Brüssel, passiert. Laut einem Sprecher der Bahngesellschaft Infrabel hat der Zugführer die Notbremse betätigt. Doch er konnte den Aufprall nicht mehr verhindern. Dabei ist der Bus etwa 15 Meter weit gegen einen Kabelmast geschleudert worden. Die rund 100 ZugpassagierInnen sind evakuiert, aber nicht verletzt worden. Wie genau es zu dem Unfall kommen konnte, ist noch nicht bekannt. Mehrere europäische Länder haben Hitzerekorde für den Monat Mai gemeldet. In Frankreich ist zum Beispiel der heißeste Tag seit Beginn der Aufzeichnungen registriert worden. Dort soll es in einigen Regionen heute zwischen 33 und 36 Grad warm werden. In Großbritannien gibt es auch einen neuen Rekord für den Mai. Dort sind 33,5 Grad gemessen worden. Aufgrund der Hitze und Trockenheit steigt in Bayern auch die Waldbrandgefahr. In mehreren Regionen gilt bereits die zweithöchste Warnstufe 4.

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2: Im Studio Lena Schnelle. Guten Tag. Die Mehrheit der Deutschen wünscht sich einheitliche Bildungsstandards. Das geht aus einer Umfrage des Deutschen Kinderhilfswerks hervor. Demnach wünschen sich 9 von 10 Erwachsenen mehr Personal in Schulen und Kitas sowie bundesweit einheitliche Lernstandards. Bildung ist in Deutschland Ländersache, was oft für einen Flickenteppich sorgt. Das Deutsche Kinderhilfswerk fordert unter anderem ein bundesweites Ausbauprogramm für Kitas. Im Schulbereich sieht es ein dauerhaftes Investitionsprogramm von Bund und Ländern als notwendig an. Außerdem brauche es flächendeckende Hilfesysteme wie sozialpädagogische und schulpsychologische Dienste. Kinderlose sollen offenbar mehr in die Pflegeversicherung zahlen. Nach Informationen des Redaktionsnetzwerks Deutschland sind das offenbar die Pläne der Bundesgesundheitsministerin Nina Waken. So soll das Milliardendefizit in den Pflegekassen ausgeglichen werden. Laut dem Redaktionsnetzwerk Deutschland soll der Beitragszuschlag für Kinderlose um 0,1 Prozentpunkte erhöht werden. Der Beitragssatz für Versicherte ohne Kinder würde dann ab einem Alter von 23 Jahren insgesamt 4,3% betragen. Wann Waken ihren Gesetzentwurf zur Pflegereform vorstellen wird, ist noch unklar. Die Zahl der jungen RaucherInnen in Deutschland ist leicht gestiegen. Das hat das Statistische Bundesamt anlässlich des Weltnichtrauchertags kommenden Sonntag bekannt gegeben. Demnach haben etwa 16% der 15- bis 24-Jährigen angegeben, mindestens gelegentlich zur Zigarette zu greifen. Gut 1% mehr als bei der letzten Erhebung vor 5 Jahren. Insgesamt raucht wie schon vor 5 Jahren jede 5. Person. Die Gesamtzahl der RaucherInnen hat sich damit wenig verändert. Mit 26% hat die Altersgruppe zwischen 40 und 44 Jahren den größten Raucheranteil. In allen Altersgruppen rauchen deutlich mehr Männer als Frauen. Der Bestand an Spatzen- und Mauerseglern ist zurückgegangen. Das hat die Zählaktion Stunde der Gartenvögel ergeben. Der Naturschutzbund Deutschland hatte BürgerInnen am 2. Mai-Wochenende dazu aufgerufen, Vögel zu zählen. Der Haussperling oder auch Spatz genannt, ist zwar am häufigsten gemeldet worden, sein Bestand ist im Vergleich zum Vorjahr aber um 9% zurückgegangen. Die Sichtungen von Mauerseglern sind sogar 25% weniger gewesen. Gründe seien zu wenig Nahrung und Lebensraum in Städten. Aber es gibt auch einen Aufwärtstrend. Es sind 14% mehr Buchfinken gesichtet worden als im letzten Jahr.

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1: Im Studio Lena Schnelle. Guten Tag. In Nürnberg ist am Sonntagmorgen ein 20-jähriger Mann mit einem Messer bedroht und beraubt worden. Er war in der Grünanlage am Jakobstor unterwegs, als zwei Unbekannte ihn aufforderten, seine Wertsachen herauszugeben. Die unbekannten TäterInnen sind mit einer Bauchtasche sowie einer Goldkette im Gesamtwert von rund 3.800 Euro geflüchtet. Die anschließende Fahndung ist erfolglos geblieben. Der eine Tatverdächtige war mit einer schwarzen Daunenjacke bekleidet, die andere Tatverdächtige mit einem rosa Oberteil und einer schwarzen Hose. ZeugInnen werden gebeten, sich bei der Polizei zu melden. Am Nürnberger Reichsparteitagsgelände soll renoviert werden. VertreterInnen der Bundesregierung, des Freistaats und der Stadt Nürnberg haben die Pläne am Freitag vorgestellt. Für Nürnbergs Oberbürgermeister Markus König ist diese Renovierung sehr wichtig.
2: Das ist eine ganz wichtige Förderung. Wir sind ein Ort der Täter. Wir haben ein Reichsparteitagsgelände, wir haben eine Kongresshalle von der NS-Diktatur gebaut, um Größenwahn und Menschenverachtungselemente in die Welt zu führen. Und genau deshalb haben wir den Auftrag, mit Kunst und Kultur, und das ist der Ansatz aus Nürnberg, es zu besetzen. Ein Ort der Unkultur wird mit Kultur besetzt und wir versuchen damit auch unsere Demokratie resilienter zu machen, um aus der Vergangenheit auch zu lernen.
1: Bund und Freistaat fördern die Sanierung der Kongresshalle auf dem ehemaligen Reichsparteitagsgelände mit rund 127 Millionen Euro. Damit sollen die historischen Anlagen nicht nur gesichert, sondern auch für eine zeitgemäße kulturelle Auseinandersetzung weiterentwickelt werden.

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1: Im Studio Lena Schnelle. Guten Tag. Für die deutsche Eishockey-Nationalmannschaft ist die Weltmeisterschaft in der Schweiz beendet. Nachdem Deutschland zu Beginn der WM 4 Spiele verloren und nur 3 gewonnen hat, fehlten dem Team wichtige Punkte, um es ins Viertelfinale zu schaffen. Nach dem gestrigen 6:3 Sieg gegen Großbritannien gab es noch eine kleine Chance, eine Runde weiterzukommen. Doch Lettland hat Ungarn heute mit 8:1 besiegt und damit ist das Vorrundenaus für Deutschland besiegelt. Der SC Paderborn ist zurück in der Fußball-Bundesliga. Paderborn hat gestern Abend das Relegationsrückspiel gegen den VfL Wolfsburg mit 2:1 nach Verlängerung gewonnen. Das Hinspiel ist torlos mit 0:0 ausgegangen. Für Wolfsburg ist der Abstieg historisch. Seit dem Bundesliga-Aufstieg 1997 ist Wolfsburg nie wieder abgestiegen. Für Paderborn ist es der 3. Aufstieg der Vereinsgeschichte. Zugleich ist Paderborn der 1. Zweitligist seit Union Berlin 2019, der die Relegation für sich entscheiden konnte. Für die Spielvereinigung Greuther Fürth steht heute Abend das Rückspiel der Relegation an. Das Hinspiel hatte Rot-Weiß Essen zu Hause mit 1:0 gewonnen. Im Kampf um den Abstieg in die 3. Fußballliga spielen für Fürths Trainer Heiko Vogel die Fans eine große Rolle.
2: Ganz primär muss man natürlich schon sagen, dass unser Stadion extrem laut sein kann. Ja? Wenn unsere Fans stehen bedingungslos hinter der Mannschaft, zeigen das auch. Insofern ist das mit Sicherheit ein Faktor, den ich durchaus verstehen kann, dass meine Mannschaft da sich extrem wohlfühlt. Und mit dem ganzen Support der Fans, mega Stimmung immer. Sie haben die Fähigkeit, eine Superpower zu sein mit ihrer Unterstützung. Und allein das schon ist dann nochmal das Dopingmittel, was es vielleicht braucht, um den ein oder anderen Prozentpunkt mehr rauszuholen als sonst.
1: Anpfiff heute Abend in Fürth ist um 20.30 Uhr. Das Kleeblatt ist das Team mit den meisten Zweitligaspielen und zuletzt 1983 abgestiegen. Das war das Max Neo Nachrichtenmagazin mit Lena Schnelle. Gute Unterhaltung mit dem weiteren Programm.

0: Hallo und herzlich willkommen. Ihr hört das Funklust Mischpult, euer Kulturmagazin von Studis für Studis. Hören könnt ihr uns auf DAB+ und mein Name ist Lisa.
1: Und ich bin Jasmin. Und bis 20 Uhr berichten wir heute über alles, was gerade in Erlangen und Umgebung kulturell so abgeht.
0: Ganz vorneweg über die Erlanger Bergkirchweih, die seit Donnerstag stattfindet und die Stadt in den Ausnahmezustand versetzt.
1: Außerdem haben wir jede Menge neue Musik im Gepäck. Wir starten gleich rein mit Felinio und Monopol.
0: Schön, dass ihr dabei seid.

75 Millionen Streams innerhalb von 2 Jahren. Das haben Cupidon und Mila mit ihrer Single Feel It erreicht. Und weil das so gut funktioniert hat, probieren sie es gleich nochmal. In ihrem neuen Song Sleepy One singt Mila darüber, dem Leben zu vertrauen und jeden Tag als eine neue Chance zu sehen. Zusammen mit dem DJ-Duo Cupidon klingt das dann so.

0: Bald ist es wieder Zeit für das jährliche Schlossgartenfest in Erlangen. Unsere Redakteurinnen Yolanda und Emma haben uns die wichtigsten Insider-Infos aus der diesjährigen Pressekonferenz zusammengefasst.
1: 70. Schlossgartenfest ist ein Jubiläum.
2: Yes.
1: Gibt es da etwas Besonderes für das besondere Schlossgartenfest?
2: Lassen Sie sich überraschen.
3: Mit diesen Worten lockt der Präsident der FAU, Joachim Hornegger, alle Neugierigen, egal ob jung oder alt, auch in diesem Jahr wieder auf das Schlossgartenfest in Erlangen. Denn am 27. Juni ist es wieder soweit. Zum 70. Mal lädt die FAU etwa 5000 Gäste zum Feiern ein. Im bunten Programm für das diesjährige Fest erwarten uns bekannte Highlights, wie zum Beispiel der Wissenschaftsparcours, Selfie- und Fotospots und die spektakulären Science-Cocktails. Doch auch auf einige noch geheime Neuheiten dürfen wir gespannt sein. Auf ein brandneues Format dürfen wir uns bereits jetzt schon freuen. Joachim Hornegger stellt uns die neue Idee auf ein Gläschen Einschenken und Nachdenken vor. Aber worum geht's?
2: Es geht darum, dass unsere Wissenschaftlerinnen und Wissenschaftler zum Gespräch zur Verfügung stehen. Man kann Fragen stellen zu aktuellen Themen und kann sich mal mit einer Professorin oder einem Professoren unterhalten.
3: Wer also schon immer mal ganz ungezwungen mit einem Wissenschaftler der FAU bei einem Spaßgetränk über Gott und die Welt plaudern wollte, hat dieses Jahr auf dem Schlossgartenfest die Chance dazu. Zahlreiche Experten aus den verschiedensten Fachrichtungen werden am neuen Format teilnehmen und für Fragen rund um die Wissenschaft in 15-Minuten-Slots über den Abend verteilt zur Verfügung stehen. Für alle Neugierigen heißt es also zu Beginn des Abends schnell sein, denn die Slots für die Gespräche sind streng geregelt und stehen nur begrenzt zur Verfügung, sodass sich ein Termin vorher gesichert werden muss.
2: Es hört sich strenger an, als es ist. Wichtig ist, dass die Leute nicht warten müssen, sondern dass man weiß, wann man die Möglichkeit hat, mal wirklich exklusiv mit einem FAUler zu sprechen.
3: Zwischen all den Neuheiten ist die FAU aber einer Tradition treu geblieben, dem großen Feuerwerk. Und das hat bereits im Vorjahr für deutliche Kritik gesorgt. Vor 2 Jahren hat das Feuerwerk erstmals ausgesetzt. Im Zeichen der Nachhaltigkeit wurde es durch eine Lasershow ersetzt, nachdem die Stadt Erlangen den Klimanotstand ausgerufen hatte. Schon im Jahr darauf war es jedoch widersprüchlicherweise zurück. Die Gäste als auch Herr Hornegger sind sich einig. Das Feuerwerk ist und war schon immer ein wichtiger Bestandteil des Schlossgartenfests.
2: Viele haben uns erzählt, weißt du, als ich ein Kind war und das Schlossgartenfest stattgefunden hat, da sind wir alle raus und haben das Hochfeuerwerk uns angeguckt. Und es soll auch weiterhin so sein, dass die Menschen sich erfreuen in der Stadt, wenn das Hochfeuerwerk ist und im Schlossgarten das Schlossgartenfest stattfindet.
3: Das Schlossgartenfest und das jährliche Feuerwerk sind für Joachim Hornegger also schlichtweg untrennbar. Und so möchte der FAU-Präsident diese Tradition trotz CO2-Verschmutzung weiterhin aufrechterhalten. Er betont jedoch auch, dass es sich in diesem Jahr um ein besonders nachhaltiges Feuerwerk halte.
2: Also wir haben erneut uns auch die Umweltbelastung von dem Feuerwerk angeguckt und haben jetzt ein etwas CO2-freundlicheres Feuerwerk bestellt, das vom Schadstoffausstoß vergleichbar ist mit einem Grillabend von 10 Familien.
3: Ob das Ganze das Feuerwerk rechtfertigt, darüber lässt sich streiten. Fest steht jedoch, dass sich alle Gäste auf einen bunten und programmreichen Abend freuen können, um das diesjährige 70-jährige Jubiläum mit einem besonderen Abend ausgelassen zu feiern. Emma Hergit, aktuelle Redaktion.
0: Na, bei den Nachrichten freue ich mich umso mehr auf diesen tollen, besonderen Abend am Schlossgartenfest. Und für die maximale Vorfreude spielen wir euch jetzt einen Jazzklassiker von der Jazzlegende Ella Fitzgerald.

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1: Es ist gleich 18.30 Uhr und damit wieder Zeit für unsere Veranstaltungstipps, bei denen wir euch aktuelle Events aus der Umgebung vorstellen, die ihr gerne mal auschecken könnt.
2: Psst, Lisa, ja? Ich habe einen Geheimtipp für dich, aber das darf niemand wissen.
1: Worum geht's denn?
2: Das kriegt hier in Erlangen fast niemand mit, aber aktuell läuft da so ein Event auf dem Burgberg, die Bergkirchweih.
1: Ach, das sind News. Das habe ich noch gar nicht mitbekommen.
2: Okay, Spaß beiseite. Aber wir können ja schlecht über aktuelle Veranstaltungen reden und den Berg außen vor lassen. Wenn ihr aber Lust auf ein bisschen mehr Ruhe habt, werdet ihr heute auch nicht enttäuscht. Im Schlossgarten in Nürnberg gibt es jede Menge Obstbäume, Blumen und Rasenflächen zum Entspannen. Normalerweise darf man dort nur rein, wenn man ein Ticket fürs Museum Tucherschloss gekauft hat. Das liegt direkt daneben. Am Dienstag und Mittwoch hat das Museum aber geschlossen und der Schlossgarten ist für alle kostenlos und frei zugänglich. Von 10 bis 19 Uhr könnt ihr dort lesen, picknicken oder einfach den hübschen Garten bewundern.
1: Und für alle Musikfans unter euch, die FAU Big Band übt gerade fleißig für ihr Konzert of the Year am 17. Juni. Das Konzert findet im kleinen Saal der Heinrich-Lades-Halle statt und der Einlass startet um 19 Uhr. Tickets gibt's unter Reservix für 15 Euro. Schüler und Studierende bekommen natürlich eine Ermäßigung und zahlen nur 7 Euro. Schnappt euch eure Liebsten also und genießt einen musikalischen gemeinsamen Abend.

Go Fuck Yourself von Fatboy. Der Künstler kommt aus England. Er produziert, ich zitiere, Balearian Grooves für Leute, die nachts um vier plötzlich merken, dass sie vor sich selbst davonrennen. Im Musikvideo zu diesem Song stehen die Zuhörerinnen einer nach dem anderen genervt auf und verlassen den Raum. Die Band Fat Dog scheint es aber genau darauf angelegt zu haben. Das lässt zumindest der Titel der Single Go Fuck Yourself vermuten. Nach diesem neuen Song gehen wir jetzt ein wenig zurück in die Vergangenheit mit Katy Perry und E.T.

0: 16.44 Uhr hier im Funklust-Mischpult und damit wieder Zeit für unsere World Vibes. Hier präsentieren wir euch neben den gewohnten deutsch- und englischsprachigen Songs auch internationale, weniger bekannte Lieder. Jasmin, wie wär's, wenn wir heute mal nach Italien reisen?
1: Sehr gerne. Dort hat dieses Jahr im Februar das alljährliche Sanremo Music Festival stattgefunden. Den Gewinner Sal da Vinci haben wir beim diesjährigen ESC schon gehört. In Sanremo waren aber auch noch viele andere tolle Künstler und Künstlerinnen am Start, wie zum Beispiel der Sänger Fulminacci mit bürgerlichem Namen Filippo Utinacci. Er hat beim Song Festival in Italien den 7. Platz geholt, war also auch relativ weit vorne dabei. Angetreten ist er mit dem Lied Stupida Sfortuna, was so viel bedeutet wie dummes Pech.
0: In Stupida Sfortuna singt er über verlorene Liebe, emotionale Verletzlichkeit und das allgemeine Chaos des Lebens. In einem Interview hat er erzählt, dass der Text vor allem aus seinen eigenen Erfahrungen entstanden ist. Das kann man auch sehr direkt nachvollziehen. Filippo ist oft mit der Bahn unterwegs und singt über das Gefühl, wenn Baustellen, Ampeln und die ganze Welt hinter der Glasscheibe an ihm vorbeiziehen. Er selbst steht dabei aber still. Ich finde, genau deshalb holt der Song uns so ab, weil wir dieses Gefühl kennen und vielleicht auch die Melancholie dahinter verstehen. Möglicherweise geht es euch ja auch so. Hier kommt für euch Fulminacci mit Stupidas Fortuna.

0: Ciao und herzlich willkommen. Ich bin Bungo Jonas.
1: Und ich bin Blechkofler von Roy Bianco und
0: die Abruzzati Boys. Und ihr hört Funklust,
1: deine Campusmedien.

0: herzlich willkommen zurück zur neuen Stunde beim Funklust-Mischpult. Wir sind Lisa und Jasmin und ihr hört uns wie jeden Dienstag auf Maxneo 106.05. Da ja heute bergfrei ist, haben vor allem die Studis besonders viel Zeit. Und damit ihr gut unterhalten seid, haben wir noch jede Menge gute Musik und Kultur für euch im Gepäck.
1: Gleich bekommen wir Besuch vom lieben Moritz, der ein ganz neues Album mitbringt. Side Effects Part 1 heißt es, eine EP. Und ich bin schon sehr gespannt darauf, wie es klingt. Außerdem unterhalten wir uns nachher mal in aller Ausführlichkeit über die Erlanger Bergküchwei. Viele Menschen aus Erlangen und von außerhalb feiern dort 12 Tage lang. Und wir fragen uns, was macht den Berg so besonders und was steckt eigentlich hinter der angeblichen Verbotsliste, die gerade deutschlandweit diskutiert wird?
0: Spannende Frage und nachher gibt's die Antwort. Wenn ihr die nächsten Tage aber lieber entspannen wollt, schaut gerne im Schlossgarten Nürnberg vorbei. Dort ist jeden Dienstag und Mittwoch von 10 bis 19 Uhr freier Eintritt.
1: Und am 17. Juni gibt die FAU Big Band ihr Concert of the Year im kleinen Saal der Heinrich-Lades-Halle. Los geht's um 19 Uhr und bestimmt ist dort für alle Musikfans was dabei.
0: Genauso wie hier. Jetzt geht's nämlich weiter mit einem Künstler aus Berlin. Und der Song, der jetzt kommt, wurde in genau 2 Nächten geschrieben, eingespielt und produziert. Klingt fast so, als wäre er in einem kreativen Schub entstanden. Muss schon toll sein, wenn man seine Gefühle in Musik packen kann und das dann so klingt. Hier kommt für euch Sweet mit seinem neuen Song Radar.

hört das Funklustmischpult. Aktuell hat es in Erlangen schlappe 30 Grad. Das perfekte Wetter also für eine kühle Erfrischung. Entweder das kühle Radler auf der Bergkirchweih oder einfach ein leckeres Eis. Passend zu den Eisfantasien, die ich zumindest während dieser Hitze habe, hören wir jetzt den neuen Song Lemon Gelato von Cassia.

Streamingdienste prägen schon seit einiger Zeit unsere Musikkultur. Statt Alben veröffentlichen viele Artists nur noch einzelne Songs in kürzerem Abstand zueinander. Normandy hat nach ihrem letzten Album Dopamin entschieden, erstmal keine Alben mehr zu produzieren, sondern einzelne EPs zu veröffentlichen. Die erste davon ist am 17. April unter dem Titel Side Effects Part 1 erschienen. Mehr Infos dazu gibt's gleich. Zur Einordnung hören wir vorher aber erst Flowers for the Grave von Normandy.

0: Flowers for the Grave von Normandy. Moritz jetzt bei uns. Hi Moritz.
1: Hello.
2: Du hast das letzte Album ja schon vor 2 Jahren mitgebracht und zu diesem Album und das zu deinem Album des Jahres 2024 ernannt. Wie enttäuscht bist du denn jetzt, dass es erstmal keine Alben mehr von Normandy geben wird?
1: So halb enttäuscht? Also ich finde Alben toll. Aber ich nehme jetzt den Konzert auch einfach sehr gerne mit. Side Effects wirkt auch erstmal nur so wie der Anfang von etwas Größerem. Deswegen bin ich sehr happy, dass da auch einfach irgendwas kommt.
0: Ja, das deutet Part One ja auch irgendwie an. Ist jetzt schon mehr zu dem ganzen Projekt bekannt? Wird es mehr EPs geben? Oder ist das vielleicht doch dann ein ganzes Album, das rauskommt?
1: Dazu kann ich aktuell leider nur Mutmaßungen anstellen. So wie Norman die Promo aufgezogen hat, ist diese EP aber schon ein vollwertiges Projekt und eben nicht nur Promo für ein kommendes Album. Ich glaube aber, dass Part 2 und vielleicht Part 3 auch noch definitiv kommen werden und dann zusammen ein Album ergeben könnten.
2: Wäre ja auch nicht das erste Mal, dass eine Band diesen Weg geht, um dem Algorithmus vielleicht auch zu gefallen. Dopamine als das vorherige Album hat sich thematisch sehr mit Glücksgefühlen auseinandergesetzt. Macht sich sowas jetzt auch bemerkbar?
1: Definitiv. Die Songs drehen sich auch wieder um Mental Health, aber auch um die Nebeneffekte, was so der Titel dann auch wieder passt, von Gefühlen und Medikamenten. Musikalisch macht sich das dann auch bemerkbar dadurch, dass die EP ein bisschen härter ist als das letzte Album.
0: Heißt, wir kriegen jetzt noch einen Metal-Banger auf die Ohren?
1: Ein Banger auf jeden Fall. Es wird Metalcore-ish, aber es geht auch so in die Alternative-Richtung. Und genau das, finde ich, macht Normandy auch so besonders. Es ist irgendwie so ein Mittelweg zwischen Metalcore und irgendwas Pop-ähnlichem.
2: Na dann überzeugen wir euch da draußen mal davon und spielen einen Song von der aktuellen EP. Danke dir, Moritz. Ihr hört jetzt Cyanide von Normandy aus der EP Side Effects Part 1.

0: Das war Schrei nach Liebe von den Ärzten. Eines der Songs oder einer der Songs, die Erlanger unter anderem mit der Bergkirchweih verbinden. Die findet gerade statt und versetzt Erlangen 12 Tage lang in einen absoluten Ausnahmezustand. Heute ist beispielsweise der Bergdienstag, der ein eigener lokaler Feiertag ist. An diesem Tag finden extra keine Vorlesungen an der Universität statt und einige Betriebe machen sogar frei, damit alle ein ruhiges Fest am Berg genießen können.
1: Denn am Pfingstwochenende ist auf der Erlanger Bergkirchweih immer einiges los und auch viele Menschen von außerhalb besuchen das Fest am Berg. Fun Fact, die Bergkirchweih ist das älteste Bierfest der Welt, also auch älter als das Oktoberfest.
0: Und auch besser, würde ihr zumindest ich als Wahlerlangerin sagen. Falls ihr noch nie auf der Bergkirchweih wart und euch fragt, was daran so besonders sein soll, möchte ich euch die Atmosphäre mal mit Worten malen. Ihr sitzt im Grünen auf einem traditionellen Bierkeller auf Holzbänken und könnt wahlweise mit traditioneller Blasmusik oder auch Live-Rockmusik eine kühle Maß Bier genießen oder eben ein alkoholfreies Getränk nach Wahl.
1: Auch außerhalb davon gibt es dort einiges zu erleben. Man kann sich die Bergkirchweih wie eine große Kirmes vorstellen, mit verschiedenen Fahrgeschäften und Essensständen.
0: Im Ausnahmezustand ist Erlangen aber vor allem, weil nicht nur auf dem Festgelände, sondern fast überall in der Stadt gefeiert wird. Junge Berggängerinnen treffen sich zum Beispiel gerne am Bürgermeistersteg, das ist eine Wiese in Festnähe, und feiern dort gemeinsam mit selbst mitgebrachten Getränken.
1: Auf der Bergkirchweih gibt es auf jeden Fall sehr viele Traditionen. Am letzten Festtag wird beispielsweise ein richtiges Fass beerdigt und damit quasi die Bergsaison zu Grabe getragen. Alle Besucher verabschieden sich emotional, indem sie Taschentücher in die Luft schwenken.
0: Was zum Berg genauso gehört wie das Bier, ist die Musik. Aktuell gibt es aber ganz schön viele deutschlandweite Diskussionen, da die Gleichstellungsstelle der Stadt Erlangen eine Liste veröffentlicht hat mit Liedern, die eher nicht mehr auf den Bühnen gespielt werden sollen. Ein Song davon, der am meisten für Aufruhr sorgt, ist Skandal im Sperrbezirk von der Spider-Murphy-Gang. Bevor wir gleich genauer darüber sprechen, warum dieses und die anderen Lieder auf dieser Liste stehen, hören wir genau in den Song rein. Hier ist Skandal im Sperrbezirk von der Spider-Murphy-Gang.

0: Skandal im Sperrbezirk von Spider Murphy Gang. Das Lied, das manche sich von der Erlanger Bergkirchweih nicht wegdenken können und das doch aktuell für viel Diskussionen sorgt.
1: Falls ihr den Beef noch nicht mitbekommen habt, hier noch mal eine Zusammenfassung. Die Gleichstellungsstelle der Stadt Erlangen hat eine Liste an die Bands und Festwirte gegeben, in der darum gebeten wurde, dass eine ganze Reihe Lieder, genau 12, nicht mehr auf der Bergkirchweih gespielt werden sollen.
0: Viele Menschen online und auch in den Medien sprechen aktuell viele von einem Verbot dieser Lieder. Wir möchten erstmal klarstellen, dass diese Lieder nicht verboten sind. Die Stadt Erlangen hat als Veranstalter der Bergkirchweih einfach nur an die einzelnen Festwirte bzw. Keller und Musiker diese Liste eben herausgegeben und darum gebeten, dass diese Songs nicht gespielt werden. Verbieten kann die Stadt den Kellern das aber überhaupt nicht, weil jeder Festwirt ein eigenes Hausrecht hat. Und einige der Songs, wie auch Skandal im Sperrbezirk, werden trotzdem wie immer am Berg gespielt.
1: Und auch wichtig zu betonen, diese Liste existiert schon einige Jahre und wurde jetzt erst an die Presse übergeben oder auf irgendeine Weise geleakt. Die Vorgabe ist also überhaupt nicht neu, sondern nur das Gespräch darüber.
0: Was besonders schwierig ist, einige Menschen geben aktuell der neu vereidigten Bürgermeisterin Eva Linhardt von den Grünen die Schuld an dieser Liste und wollen das in dem Narrativ Verbotskultur verankern. Die Bürgermeisterin ist aber erst seit vergangener Woche überhaupt vereidigt und hat tatsächlich mit dieser Liste, die schon sowieso seit Jahren besteht, gar nichts zu tun. Aber vielleicht klären wir mal noch, welche Lieder sonst so auf der Liste stehen.
1: Außer Skandal im Sperrbezirk stehen auf der Liste auch noch Lieder wie 20 Zentimeter, in dem es darum geht, dass ein Mann die Größe seines besten Stücks etwas überschätzt. Aber auch sehr problematische Songs wie das Donaulied, in dem eine Vergewaltigung verschrieben wird, sollen nicht gespielt werden.
0: Und das ist ja im Grunde auch gut, weil das ist das Zeichen der Stadt, dass man sagt, man möchte keine sexistischen Lieder oder Lieder mit sexistischen Texten, egal ob es jetzt Männer betrifft oder Frauen betrifft, mehr auf der Bergkirchweih hören. Schwierig ist aber, oder finde ich persönlich, da manche Lieder auf eine Stufe zu stellen. Und ich glaube, auch das sorgt für diesen großen Diskurs, dass man eben sagt, das Donaulied, wo es um eine Vergewaltigung geht, ist genauso schlimm wie die Rosi.
1: Genau. Aber es gibt natürlich auch viele Bergsongs, die nicht auf dieser Liste stehen und trotzdem mit gutem Gewissen gespielt werden können. Und eins davon hört ihr jetzt. Hier ist Annemal Kantereit mit Pocahontas.

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1: Mein Liebling der Woche ist Major Tom. Ich bin absolute Berggängerin und bin auch tatsächlich jeden Tag oben, alle 12 Tage. Und ich wohne auch direkt am Berggelände, deswegen ist es auch ein bisschen leichter für mich, da hinzukommen und fast unumstößlich. Und an einem schönen Bergabend darf Major Tom einfach nicht fehlen.
2: Und nach all diesen Bergliedern wechseln wir jetzt einmal die Musikrichtung. Es gibt ein Lied, das ich schon seit einigen Monaten kenne und bei dem ich trotzdem jedes einzelne Mal Gänsehaut bekomme, wenn ich es höre. Der Song heißt Dreams Come True und ist von Xscape mit X geschrieben. Ich habe wirklich probiert, den Namen der Person rauszufinden, die hinter Xscape steht, aber ich habe es leider nicht geschafft bisher. Was ich so toll finde an Dreams Come True, ist einerseits der positive Text. Es geht darum, dass alles gut wird und wie der Titel schon verrät, Träume wahr werden. Andererseits kann man dieses Lied auch ganz unabhängig vom Text so gut mit geschlossenen Augen abends auf dem Boden liegend anhören und es einfach nur fühlen. Ich bin wirklich begeistert und vielleicht geht es euch ja auch so. Ihr hört jetzt Xscape mit Dreams Come True.
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0: Passend dazu verabschieden wir uns mit Angels von Robbie Williams.
1: Danke fürs Zuhören.

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3: Christliche Songs gibt es wie Sand am Meer und jeden Monat kommen neue dazu. Das ist normal bei Musik. Wir stellen euch an dieser Stelle immer die Song-Neuerscheinungen vor, hier bei Radio Meilensteine an jedem letzten Dienstag im Monat. Das machen wir heute auch, aber wir stellen euch heute nicht nur neue Songs vor, sondern auch gleich einen neuen Künstler, der die christliche Musikszene erobert. Holy Scriptures heißt das Projekt, auf Deutsch Heilige Schriften. Und genau das tut er. Er vertont Bibelstellen im epischen Rocksound. Bibel mit Wumms sozusagen. Jeder Songtitel trägt auch die entsprechende Stellenangabe in Klammer, damit der Hörer weiß, auf welchen Vers sich der Song bezieht. Herzlich willkommen bei Radio Meilensteine. Ich bin Roland Greger. Und wir fangen gleich an mit dem Titelsong seiner Debüt-EP. Die ist seit einem Monat draußen. Hier geht es um den wahrscheinlich kürzesten Bibelvers überhaupt, Johannes 11, 43. Da spricht Jesus drei Worte: Lazarus, komm heraus. Hier ist er, Holy Scriptures, Lazarus,

0: says it right there. It's really clear, and I don't know why it's so hard for me to just get that. But it says, the Bible says, don't worry about anything. Instead, pray about everything. Tell God what you need and thank Him for all that He's done. Then you'll experience God's peace, which exceeds anything we can understand. And His peace will guard your hearts and your minds in Christ Jesus. It's that simple.
1: Es gibt ein neues Musikprojekt in der christlichen Musikszene, das schreibt nicht einfach Songtexte über irgendwelche Themen oder Ereignisse, es vertont schlichtweg die Bibel. Jeder Song ist quasi ein Stück Bibel, vertont als epischer Rocksong. Das Projekt heißt, passend dazu, Holy Scriptures, auf Deutsch Heilige Schrift. Dieses Projekt habe ich selbst ins Leben gerufen. Holy Scriptures bin also ich, Roland Greger. Warum tue ich das? Gottes Wort verkündigen ist meine Berufung. Ich lebe eng mit und durch Gott. Ich kann gar nicht anders, als Menschen sein Wort aufzuschließen. Darum mache ich christliches Radio, darum mache ich christlichen Podcast, darum betreibe ich christliche Webseiten, darum habe ich Bücher geschrieben. Und jetzt eben neu, darum bringe ich die Bibel in Songform mit wunderschön aufbereiteten Texten zu den einzelnen Stellen. Bestens zum Mitsingen oder sollte ich sagen zum Mitschmettern, so auch der nächste Song. Er besingt Philipper 4,19, wo es heißt, mein Gott aber wird all euren Bedarf erfüllen nach seinem Reichtum in Herrlichkeit in Christus Jesus. Gott ist unser Versorger und wer sich wirklich auf ihn einlässt, der wird unterm Strich immer genug haben, selbst wenn es noch so eng aussieht. Da bin ich selbst das beste Beispiel dafür. Diesen Song hören wir uns jetzt an aus Philipper 4,19, Holy Scriptures, You will meet my every need.

die Bibel zum Mitsingen, eigentlich zum Mitschmettern. Das sind die Songs von Holy Scriptures. Sie beziehen sich immer auf eine Bibelstelle. Wenn du es so willst, sind sie konzentrierte Bibellehre in lyrischer und poetischer Form. Jesus im Mittelpunkt. Es ist mein Projekt und die erste EP Lazarus Come Forth ist seit einem Monat auf allen gängigen Streaming-Plattformen zu hören. Außerdem zu Pfingsten eine Single, die, wie könnte es anders sein, die Kraft des Heiligen Geistes besingt. Das, was ich hier im Radio auch mache, Bibellehre, das tue ich auch auf andere Weise, eben durch Songs, epische Rocksongs auf Englisch. Ich kann zwar sehr gut Englisch, aber bin halt doch kein Muttersprachler. Was also tun, um trotzdem erstklassige Texte herzukriegen? Zunächst, ich vertone Bibelverse, die mich beim Lesen schlichtweg anspringen. Die wälze ich im Kopf hin und her, Gott führt und leitet mich darin. So allmählich entsteht fast von selbst ein Konzept über den Inhalt der Texte. Zunächst der Refrain als Zentrum des Songs, in dem auch die Bibelstelle selbst inhaltlich zum Tragen kommt, dann die Strophen, die die eigentliche Geschichte erzählen und aufeinander aufbauen, die Bridge, die so langsam das finale Ende fokussiert. Das war's im Grunde zum Inhalt. Dann schreibe ich präziser die Texte, so dass sie inhaltlich stimmig sind. Gar nicht erst auf Deutsch, das tue ich gleich auf Englisch. Wie gesagt, ich bin kein englischer Muttersprachler, die Texte sollen aber einschlagen. Für den letzten Feinschliff hole ich mir dann KI zur Hilfe, die meine Texte in ein sauberes Versmaß und vor allem in erstklassige lyrische Bilder verwandelt. Wenn du Englisch kannst, dann hör mal genauer rein. Wir hören uns jetzt den Psalm 23 an. Der Herr ist mein Hirte. Holy Scriptures, you are my shepherd.

Was wäre die Welt ohne die Liebe? Ich meine jetzt nicht das Aufeinanderspringen von Männlein und Weiblein oder gar Gleichgeschlechtlichen. Ich meine die Liebe, die tief aus dem Herzen emporkommt, die göttliche Liebe, die in uns Menschen hier vollkommenen Ausdruck findet. Eine der bekanntesten Bibelstellen überhaupt ist Johannes 3,16. Denn so sehr hat Gott die Welt geliebt, dass er seinen eingeborenen Sohn gab, damit jeder, der an ihn glaubt, nicht verloren geht, sondern ewiges Leben hat. Wir stellen euch heute Holy Scriptures vor, ein Musikprojekt, das Bibelstellen in epische Rockklänge verwandelt. Auf der Debüt-EP Lazarus Come Forth ist auch dieser Vers vertont, eingängig, voller Poesie und trotzdem klare Sprache zum Wort Gottes. Ein Song, der ins Herz geht. Hör dir an, wie sich Gottes Liebe in Musikform anhören kann. Hier ist Holy Scriptures und For God So Loved This World, Johannes 3,16.

Du hörst Radio Meilensteine, am Mikrofon ist Roland Greger. Wenn du schon länger eingeschaltet hast, dann weißt du von Holy Scriptures, Bibelverse in Rocksongs vertont. Jeder Song eine Stelle aus der Bibel, darum trägt jeder Titel auch in Klammer die Stellenangabe. Keine Struktur ohne Ausnahme. Holy Scriptures hat auf seiner Debüt-EP Lazarus Come Forth einen Song, der nicht direkt aus der Bibel ist. Den hat er nicht einmal selbst geschrieben. Er stammt nämlich aus der Feder von John Newton und ist bereits 1779 in den Olney Hymns erstmals veröffentlicht worden. Die Rede ist von Amazing Grace, ein weltbekannter Klassiker, tausendmal interpretiert, denn dieser Song beschreibt in wunderbarer Weise die Gnade Gottes. Holy Scriptures hat ihn ebenfalls neu aufgelegt, auf ganz neue Weise, voller Kraft in episch-symphonischem Rockstil. Wenn dir Amazing Grace bisher vielleicht zu langweilig vorkam, kann ja passieren, dann hör dir mal dieses Kraftpaket an. Holy Scriptures, Amazing Grace.

Wir haben bisher viel von Holy Scriptures gehört, mehrere Songs, die schlichtweg vertonte Bibelstellen sind. Das ist das Markenzeichen von Holy Scriptures, quasi Bibellehre vom Feinsten in anspruchsvolle Musik gekleidet. Und jetzt kommt etwas, das gibt's eigentlich noch gar nicht, zumindest nicht in veröffentlichter Form. Wenn jemand schon die Bibel vertont, einzelne Verse aus der Bibel, dann fehlt im Grunde eine Vertonung.

Scriptures hat das alles in einen Song in 9 Strophen gepackt, von der sündigen Welt, von den Menschen, die getrennt waren von Gott, von Gottes Gnade, von Jesus, der in unsere Welt kam, über seinen Tod am Kreuz und seine Auferstehung und als Resultat, was das alles mit uns heute zu tun hat, mit dir und mit mir. Das Evangelium Jesu Christi in Reinform als kraftvolle epische Rockhymne. Hier ist Holy Scriptures mit einem bisher noch nicht veröffentlichten Song, kommt noch, The Gospel of Jesus Christ.

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1: Wenn du auf Rockhymnen stehst und außerdem Gottes Wort liebst, dann bist du heute ganz sicher auf deine Kosten gekommen. Wir haben dir das neue Musikprojekt Holy Scriptures vorgestellt. Wenn du es auf YouTube, Spotify und Co. nochmals anhören willst, herzlich willkommen. Natürlich gibt es den Begriff Holy Scriptures, also Heilige Schrift, im Internet Millionen Mal. Wenn du unser heutiges Holy Scriptures suchst, es ist als ein Wort zusammengeschrieben und alle Buchstaben klein. Höre rein, streame es auf YouTube, Spotify, Apple und anderen Musikplattformen. Genieße Gottes Wort als epische Hymnen und sag's weiter. Wenn du Christ bist, dann wird sich deine Gemeinde über diese Info freuen. Und das war unsere heutige Ausgabe von Song Neuerscheinungen auf Radio Meilensteine, dem christlichen Hitsender aus Nürnberg. Mach's gut. Am Mikrofon war Roland Greger. Und zum Abschluss lassen wir noch den Heiligen Geist auf uns fallen. Speziell zu Pfingsten erschienen die nagelneue Single von Holy Scriptures, When Your Spirit Hurts.

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2: Finden in der Bibel Worte, die einen sofort neugierig machen. Nicht, weil sie schwer zu verstehen wären, sondern weil sie etwas in uns berühren, das wir vielleicht gar nicht so genau benennen können. Worte, die mitten ins Leben sprechen, dorthin, wo wir fühlen, denken, hoffen, zweifeln. Und genau über solche Worte sprechen wir heute. Worte, die etwas mit unserem Herzen zu tun haben und mit dem, was uns innerlich antreibt, bewegt, manchmal auch bremst. Vielleicht kennst du dieses Gefühl, dass wir uns selbst manchmal gar nicht verstehen. Da merken wir, da ist etwas in mir, das könnte weicher sein oder stärker oder freier. Und genau an dieser Stelle setzt der Text an, den wir heute anschauen. Und genau an dieser Stelle setzen auch die Bibelstellen an, die wir mal näher anschauen wollen. Uralte Verse, die erstaunlich frisch klingen. Verse, die davon sprechen, dass Gott nicht nur an der Oberfläche arbeitet, sondern tief im Inneren, genau dort, wo unser Herz und Geist zu Hause sind. Herzlich willkommen bei unserem Bibelcheck an jedem letzten Dienstag im Monat hier auf Radio Meilensteine. Ich bin Roland Greger.

Wir Menschen sind Weltmeister darin, an uns herumzubasteln. Wir optimieren uns ständig. Neue Apps, neue Diäten, neue Vorsätze, neue Kalender, neue Ich-Versionen. Und trotzdem bleibt man am Ende oft, naja, derselbe Mensch wie vorher. Nur mit mehr Apps und weniger Schokolade im Schrank. Und genau an dieser Stelle kommt ein uralter Text ins Spiel, der wie für unsere heutige Zeit gemacht zu sein scheint. Hesekiel 36, 26 bis 27, da sagt Gott: Ich will ein neues Herz und einen neuen Geist in euch geben und will das steinerne Herz aus eurem Fleisch wegnehmen und euch ein fleischernes Herz geben. Bleiben wir zunächst beim Herz. Das ist eine Ansage direkt von Gott, kein Coaching, kein Tipp, kein Versuch's doch mal anders, sondern ein komplettes Herz-Update von innen heraus. Und wenn Gott von einem neuen Herzen spricht, meint er nicht das romantische Ding, das bei Liebesfilmen schneller schlägt. Es meint das Zentrum unseres Wollens, Denkens, Fühlens, das, was uns antreibt. Und er sagt, genau da setze ich an. Psalm 51,12 drückt das ähnlich aus. Schaffe in mir, Gott, ein reines Herz und gib mir einen neuen, beständigen Geist. Das ist kein Gebet für ein bisschen moralisches Polieren, sondern für eine echte Erneuerung. Und Jeremia 24,7a setzt noch einen drauf. Ich will ihnen ein Herz geben, dass sie mich erkennen sollen, dass ich der Herr bin. Ein Herz, das Gott erkennt, nicht nur theoretisch, sondern so, dass es das Leben verändert. Wenn wir mal darüber nachdenken, dann ist das eigentlich ziemlich befreiend. Denn es bedeutet, die tiefste Veränderung unseres Lebens ist nicht etwas, das wir uns mühselig erarbeiten müssten. Sie ist ein Geschenk. Gott sagt nicht, streng dich an, dann wirst du irgendwann ein besserer Mensch. Er sagt, ich mache etwas in dir, was du selber nicht kannst. Das ist nicht nur tröstlich, das ist revolutionär. Und vielleicht ist das der Punkt, an dem wir innerlich einmal durchatmen dürfen. Wir müssen gar nicht alles selbst reparieren. Echte Veränderung beginnt genau dort, wo wir aufhören, uns selbst zu optimieren und anfangen, uns von Gott erneuern zu lassen. Ein neues Herz, ein neuer Geist, nicht von uns, sondern

Es gibt Dinge im Leben, die sind zwar unglaublich stabil, aber trotzdem völlig ungeeignet für das, wofür man sie eigentlich bräuchte. Ein Herz aus Stein zum Beispiel. Auf den ersten Blick klingt es erstmal beeindruckend, es ist unkaputtbar, wetterfest und Spülmaschinen geeignet. Aber emotional betrachtet ist es ungefähr so hilfreich wie ein Kühlschrank in der Antarktis. Und genau dieses Bild benutzt die Bibel, wenn sie von einem Steinherz spricht. In Hesekiel 36, 26 sagt Gott: Das versteinerte Herz nehme ich aus eurer Brust und gebe euch ein lebendiges dafür. Und man denkt sofort, ja, das ergibt Sinn, denn ein Steinherz schlägt nicht, es fühlt nicht, es reagiert nicht, es ist einfach da, und zwar im Weg. Die Bibel spricht da klare Worte, Sacharja 7, 12. Sie machten ihre Herzen hart wie Kieselstein und schlugen meine Weisung in den Wind. Man kann das Bild schon fast vor Augen sehen. Leider ist ein hartes Herz nicht stark, sondern verschlossen. Es schützt nicht, es isoliert. Und Jesus hat das selbst erlebt. Markus 3, 5. Er blickte auf sie umher mit Zorn, betrübt über die Verhärtung ihres Herzens. Der Sohn Gottes steht vor Menschen, die Wunder sehen, Wahrheit hören und trotzdem innerlich wie Beton bleiben. Nicht, weil sie nicht verstehen könnten, sondern weil sie nicht verstehen wollen. Und wenn wir ehrlich sind, kennen wir dieses Steinherz alle ein bisschen. Es zeigt sich in Sätzen wie: Ich weiß schon, wie das läuft, oder ich lasse mich nicht mehr verletzen, oder ich ändere mich nicht, sollen doch die anderen. Ein Herz aus Stein ist oft nichts anderes als ein Schutzmechanismus, der irgendwann zur Gewohnheit geworden ist. Das Problem ist, es schützt nicht nur vor Schmerz, sondern auch vor Freude. Nicht nur vor Enttäuschung, sondern auch vor Hoffnung. Es macht das Leben sicherer, aber auch kleiner. Und darum sagt der Hebräerbrief so eindringlich, Hebräer 3, 15, heute, wenn ihr seine Stimme hört, verhärtet eure Herzen nicht wie in der Erbitterung. Nicht, dass Gott beleidigt wäre, wenn wir stur sind, aber wir berauben uns selbst um das, was lebendig macht. Ein steinernes Herz ist vielleicht robust, aber es ist nicht lebensfähig. Und Gott will nicht, dass wir nur funktionieren, er will, dass wir leben. Und dafür braucht es ein Herz, das weich genug ist, um zu fühlen, zu hören, zu reagieren. Ein Herz, das wieder schlagfähig ist.

Wenn Gott uns beim Propheten Hesekiel im Kapitel 36 sagt, er wolle uns statt des steinernen Herzens ein Herz aus Fleisch geben, klingt das im ersten Moment ein bisschen, medizinisch, fast so, als wolle er uns in den OP schieben und sagen, so, das tauschen wir jetzt mal aus, das alte Modell ist nicht mehr kompatibel. Aber eigentlich meint Gott etwas viel Größeres. Ein Herz aus Fleisch ist kein sentimentales rosarotes Herzchen aus einer Valentinstagswerbung. Es ist ein Herz, das wieder lebendig ist, das fühlt, hört, reagiert. Ein Herz, das nicht nur schlägt, sondern auch versteht. Jeremia 31, 33 beschreibt das so: Ich schreibe mein Gesetz in ihr Herz, ich lege es tief in sie hinein, so werde ich ihr Gott sein und sie mein Volk. Das ist ein faszinierendes Bild. Gott schreibt nicht auf Steintafeln, nicht in dicke Bücher, nicht in komplizierte Regeln, sondern direkt ins Herz. Das heißt, Gott drückt uns seinen Willen nicht von außen auf, sondern wir können ihn von innen her verstehen. Genau das greift Paulus auf, 2. Korinther 3, 3. Ihr zeigt ja selbst, dass ihr ein Brief von Christus seid, geschrieben nicht mit Tinte, sondern mit dem Geist des lebendigen Gottes, eingeprägt nicht in Steintafeln, sondern in menschliche Herzen. Das ist die biblische Version von »Ich programmiere dich nicht um«, nein, ich mache dich lebendig. Und dieses lebendige Herz hat eine gigantische Eigenschaft, es ist weit. Psalm 119, 32: Auf dem Weg deiner Gebote werde ich gehen, denn du machst mein Herz dafür weit. Ein weites Herz ist das Gegenteil eines engen, verkrampften, misstrauischen Herzens. Es ist offen für Neues, offen für Menschen, offen für Gott. Es kann vergeben, hoffen, glauben. Es kann lachen, weinen, lieben. Es ist nicht perfekt, aber es ist empfänglich. Merkst du was? Ein Herz aus Fleisch ist nicht schwach. Nein, es ist stark, gerade weil es weich ist. Es ist verletzlich, ja, aber genau dadurch auch fähig zu echter Beziehung. Ein steinernes Herz kann nicht verletzt werden, aber es kann auch nicht lieben. Ein Herz aus Fleisch kann beides. Und Gott sagt: Genau so will ich dich haben. Nicht verwundbar, sondern lebendig. Nicht hart, sondern offen. Nicht kalt, sondern warm. Und vielleicht ist das die schönste Verheißung überhaupt. Gott macht uns nicht härter, um uns zu schützen. Er macht uns weicher, um uns zu heilen. Ein Herz aus Fleisch ist ein Herz, das wieder fühlt, wieder glaubt, wieder lebt.

Wir haben bisher über unser Herz gesprochen, jetzt kommen wir zum Geist. Nochmals Hesekiel 36, 26 bis 27. Ich gebe euch ein neues Herz und einen neuen Geist. Das versteinerte Herz nehme ich aus eurer Brust und gebe euch dafür ein lebendiges. Ich lege meinen Geist in euch und bewirke, dass ihr meinen Gesetzen folgt und euch nach meinen Rechtsbestimmungen richtet. Es gibt Momente, da merken wir, unser Betriebssystem läuft nicht mehr ganz rund. Wir reagieren gereizt, obwohl wir eigentlich entspannt sein könnten. Wir nehmen uns vor, geduldiger zu sein und schaffen es genau bis zum ersten Stau. Oder wir denken, heute werde ich ein besserer Mensch. Und am Ende des Tages stellen wir fest, dass wir zwar viel wollten, aber erstaunlich wenig davon umgesetzt haben. Und genau an dieser Stelle spricht Gott diesen Vers zu uns: Ich lege einen neuen Geist in euch. Hör genau hin, Gott sagt nicht, ich gebe euch neue Regeln. Er sagt auch nicht, ich gebe euch eine gehörige Portion Motivation. Er sagt, ich gebe euch einen neuen Geist. Das ist ein riesiger Unterschied, kein Neustart, kein nochmal Versuchung, sondern eine Veränderung ganz von innen heraus. Psalm 51, 14. Lass mir wiederkehren die Freude deines Heils und stütze mich mit einem willigen Geist. Das ist kein Gebet für ein bisschen mehr Disziplin, sondern für eine innere Stabilität, die nicht aus uns selbst kommt. Und Paulus greift das ebenfalls auf, Römer 8, 9. Ihr jedoch steht nicht mehr unter der Herrschaft eurer Natur, sondern unter dem Einfluss des Geistes, wenn wirklich Gottes Geist in euch wohnt. Geist Gottes soll in uns wohnen, Ausrufezeichen. Er besucht uns nicht nur gelegentlich oder schaut mal vorbei, wenn wir brav waren. Er wohnt, und zwar dauerhaft, mitten im Alltag, mitten im Chaos, mitten in unseren kleinen und großen Unzulänglichkeiten. Und dieser Geist ist nicht einfach eine Art göttlicher Motivationscoach, der uns morgens zuflüstert, du schaffst das. Er ist die Kraft, die uns überhaupt erst befähigt, das zu wollen, was gut ist. Galater 5, 25. Wenn wir also durch den Geist Gottes das neue Leben haben, dann wollen wir es auch in diesem Geist führen. Das heißt, der Geist ist nicht nur der Impuls, sondern auch die Richtung, nicht nur die Inspiration, sondern auch die Umsetzung. Wir brauchen mehr als gute Vorsätze, wir brauchen mehr als Selbstoptimierung, wir brauchen einen neuen Geist. Einen Geist, der uns nicht antreibt wie ein strenger Trainer, sondern uns verwandelt wie ein sanfter, aber mächtiger Wind. Einen Geist, der uns nicht überfordert, sondern befähigt. Und genau das verspricht Gott. Er gibt uns nicht nur ein neues Herz, er gibt uns seinen Geist. Das ist mehr, als wir je aus eigener Kraft erreichen könnten.

Genau an dieser Stelle setzt die vielleicht stärkste Verheißung aus Hesekiel 36 an. Gott sagt nicht nur, ich gebe euch ein neues Herz, er sagt auch, ich lege meinen Geist in euch. Das ist nicht einfach ein geistliches Upgrade, das ist göttliche Innenausstattung. Denn Gottes Geist ist nicht einfach eine diffuse Energie, die uns ein bisschen ruhiger macht. Er ist die Kraft, die uns wirklich verändert. Apostelgeschichte 1, 8. Ihr werdet empfangen, wenn der Heilige Geist über euch gekommen ist. Das ist ganz wichtig. Wir müssen uns nicht einfach mehr anstrengen oder endlich mal zusammenreißen. Gott verspricht uns, dass wir Kraft empfangen. Eine Kraft, die nicht aus uns kommt, sondern in uns wirkt. Philipper 2, 13. Gott ist es, der in euch sowohl das Wollen als auch das Vollbringen wirkt. Gott arbeitet also nicht nur an unserem Verhalten, sondern komplett an dem, wonach wir streben. Er verändert nicht nur, was wir tun, er verändert auch, was wir wollen. Römer 5,5 ergänzt: Gott hat uns mit dem Heiligen Geist, den er uns geschenkt hat, auch seine Liebe ins Herz ausgegossen. Das ist nicht nur ein kleines Tröpfchen Liebe, nicht eine Handvoll Inspiration, sondern ein Ausgießen, ein Überfließen, ein mehr als genug. Spätestens hier wird klar, dass das, was Gott uns bietet, wesentlich größer ist als jede Selbstoptimierung. Es ist größer als jede Willenskraft, als jeder Versuch, uns selbst zu reparieren. Gott sagt, ich gebe dir meinen Geist, meine Kraft, meine Liebe, meine Gegenwart. Und das hilft uns nicht nur vorübergehend, es verändert unser ganzes Leben. Ein neues Herz, ein neuer Geist und Gottes Geist in uns. Das ist nicht nur eine alte Verheißung, es ist eine Einladung, die heute genauso gilt wie damals. Lass dich nicht nur inspirieren, lass dich verwandeln.

Ist das nicht wunderbar? Wir müssen nicht alles allein schaffen, unsere Schwächen selbst überwinden, auch nicht jede innere Baustelle im Alleingang reparieren. Gott arbeitet nicht nur an uns, er arbeitet in uns. Er gibt uns ein neues Herz, einen neuen Geist und seine Kraft, die uns trägt, auch wenn wir selbst an unsere Grenzen kommen. In Jesus ist Gott in Fleisch und Blut in diese Welt gekommen. Er hat seine Aufgabe erfüllt und uns die Erlösung durch seinen Tod am Kreuz und seine Auferstehung gebracht. Jetzt ist er wieder im Himmel und hat uns von dort seinen Beistand gesandt. Das ist der Heilige Geist. Durch diesen Geist kann uns Gott immer und überall beistehen. Egal, wo du gerade bist, du kannst dich immer an ihn wenden und er hört dich. Gottes Geist ist nicht nur eine schöne Idee, sondern eine lebendige Wirklichkeit. Eine Kraft, die Menschen damals verändert hat und die heute genauso wirkt. Still, sanft, aber tief. Vielleicht nimmst du diesen Gedanken einfach mit in deinen Tag. Veränderung beginnt nicht bei großer Anstrengung, sondern bei Gottes Gegenwart. Ein neues Herz, ein neuer Geist und ein Gott, der uns niemals loslässt. Und das war unser Bibelcheck hier auf Radio Meilensteine, dem christlichen Hitsender aus Nürnberg. Mach's gut, am Mikrofon war Roland Greger. Diese Kraft des Heiligen Geistes besingt auch schon Holy Scriptures mit ihrem Song When Your Spirit. Da geht es um die Stelle aus Apostelgeschichte 1,8. Aber ihr werdet Kraft empfangen, wenn der Heilige Geist über euch kommt. Wir sind sie, Holy Scriptures, When Your Spirit.

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Und damit Hallöchen alle zusammen und herzlich willkommen zu einem neuen Tunes Day hier bei Rabbit Radio. Ich bin die Sida und ich habe die Ehre, euch heute durch die Sendung zu moderieren. Und ich verspreche euch, das wird eine legendäre Sendung. Im wahrsten Sinne des Wortes, denn unser Thema heute ist Only Legends. Wir werden uns Künstler anhören, die Musikgeschichte geschrieben haben und bis heute Generationen inspirieren. Also lehnt euch zurück, dreht die Lautstärke auf und genießt mit mir den ersten Song des heutigen Abends von einer der einflussreichsten Bands aller Zeiten. Hier kommt Pink Brief von Pink Floyd.

Das war Brief von Pink Floyd. Der Song stammt vom legendären Album The Dark Side of the Moon aus dem Jahr 1973. Ein Album, das bis heute als Meisterwerk gilt. Und wir bleiben auch bei Meisterwerken. Der nächste Song ist von einer Künstlerin, die wirklich einzigartig war. Ihre Stimme, ihr Look und ihre ehrlichen Songs machten sie zu einer der einflussreichsten Sängerinnen überhaupt. Die Rede ist von Amy Winehouse. Und obwohl ihre Karriere viel zu früh endete, bleibt ihr Einfluss riesig. Ich wünsche euch jetzt ganz viel Freude mit ihrem legendären Song Back to Black hier bei Rabbit Radio.

Das war Back to Black von Amy Winehouse. Und wir bleiben gleich bei weiblichen Legenden, denn Whitney Houston darf in dieser Sendung natürlich auch nicht fehlen. Egal ob Balladen oder Pophymnen, die Frau konnte einfach alles singen. Das beweist sie auch mit dem nächsten Song. Hier ist die legendäre Whitney Houston mit Look Into Your Heart. Viel Spaß!

Willkommen zurück bei Revit Radio. Gerade habt ihr Look Into Your Heart von Whitney Houston gehört. Falls ihr schon von Anfang an dabei seid, habt ihr vielleicht gemerkt, dass die ersten Songs etwas ruhiger waren. Denn meiner Meinung nach braucht man nicht immer laute Gitarren oder eine riesige Show, um eine Legende zu sein. Manchmal reicht es schon, eine Stimme oder einen Song zu haben, um die Menschen jahrzehntelang zu berühren. Trotz allem drehen wir den Spieß jetzt um und werden von Lied zu Lied ein klitzekleines bisschen lauter. Und dabei hilft uns eine der bekanntesten Bands aus Liverpool. Ihr Lieben, hier kommt Help von den Beatles. Und gleich danach hört ihr noch Don't Stop Me Now von Queen. Viel Spaß!

Ihr hört Rabbit Radio und unser heutiger Tunesday, Her Only Legends. Das war Don't Stop Me Now von Queen. Der Song, der einem einfach gute Laune macht und spätestens beim Refrain will jeder mitsingen. Hier im Studio haben wir auch schon mitgesungen und das war fantastisch. Ich hoffe, der ein oder andere von euch da draußen hat auch mitgesungen. Die Band Queen hat uns mit diesem Song gezeigt, wie man das Leben feiert. Und genau dieses Lebensgefühl nehmen wir jetzt mit in den nächsten Song. Ihr habt es vielleicht kurz gehört, als ich Queens angefangen habe anzumoderieren, beziehungsweise als das Lied lief. Ein kleiner Teaser für euch, denn der Song heißt It's My Life von Bon Jovi mit der Message: Ich lebe mein Leben so, wie ich es will. Und das sollten wir alle tun. Und jetzt ganz viel Spaß. Okay.

Das war It's My Life von Bon Jovi. Nach den ganzen Bands brauchen wir mal wieder einen legendären Solokünstler. Vielleicht wird es jetzt an der Zeit für den King of Pop, höchstpersönlich. Hier kommt Beat It von Michael Jackson.

Was wäre eine Sendung über legendäre Künstler ohne Michael Jackson? Das war Beat It. Vom King of Pop gehen wir jetzt weiter zu einer Band, die, sagen wir mal, bekannt für jede Menge Chaos ist. Aber auf gute Art und Weise. Denn Legenden sind nicht perfekt. Perfektion ist stinklangweilig und schnell vergessen. Legenden entstehen durch Chaos, Energie und einen ganz eigenen Stil. Ihr Hübschen, hier kommt die US-amerikanische Band Red Hot Chili Peppers mit ihrem Song Funky Pops.

Das waren die Red Hot Chili Peppers mit Funky Monks hier beim Rabbit Radio Tuesday. Wenn wir schon in den USA sind, dann bleiben wir auch ganz kurz in diesem Land, das nicht nur für Großträume steht, sondern auch für jede Menge Widersprüche und Probleme. Genau darüber singen die Jungs von Green Day in ihrem Song American Idiot und zeigen, dass Musik nicht nur unterhalten, sondern auch zum Nachdenken anregen kann. Die Jungs haben keine Angst, die Wahrheit anzusprechen und rechnen mit ihrem Song mit Teilen der US-Gesellschaft unter dem damaligen Präsidenten George W. Bush ab. Das macht die Band aus Kalifornien zur echten Legenden. Hier kommt American Idiot von Green Day.

American Idiot von Green Day ist für mich ein unglaublich starker Song. Vom Text, aber auch von der Gitarre. Vor allem gleich am Anfang des Liedes. So etwas catcht mich einfach sofort. Darum machen wir gleich mit dem nächsten Song weiter, der eines der legendärsten Gitarrenintros der Musikgeschichte hat. Ich wünsche euch jetzt ganz viel Spaß mit Thunderstruck von AC/DC.

Irrte der Mann auf jeden Fall mit Nirvana zusammen die 90er Jahre und machte den Grunge weltweit bekannt. Nach dem Ende der Band schlug Dave Grohl mit den Foo Fighters ein neues Kapitel auf und zeigt uns bis heute eins. Nur weil etwas endet, heißt es noch lange nicht, dass nicht etwas Neues entstehen kann. Darum kommt hier jetzt Everlong von den Foo Fighters und Smells Like Teen Spirit von Nirvana. Ich wünsche euch ganz viel Spaß dabei.

Das war Smells Like Teen Spirit von Nirvana. Und damit neigt sich unser Only Legends Tuesday so langsam dem Ende zu. Aber bevor ich euch verlasse, habe ich noch eine letzte Band für euch. Für mich die legendärste Band aller Zeiten. Eine Band, die mich schon seit ich 14 bin begleitet und einen großen Platz in meinem Herzen hat. Eine Band, deren Song mich und wahrscheinlich auch viele andere durch verschiedene Phasen begleitet hat und bei der ich das Gefühl habe, dass jeder Song etwas mitgibt. Die Rede ist von Linkin Park, meine ganz persönlichen Legenden. Im Übrigen ist die Band dieses Jahr sogar wieder bei Rock im Park dabei. Kein Wunder, dass die Tickets in diesem Jahr auch so schnell ausverkauft waren wie noch nie zuvor. Falls einer von euch da draußen noch ein Ticket abzugeben hat oder noch eine Begleitung sucht, Leute, meldet euch. Ich bin eine ganz, ganz Liebe. Das können hier ganz viele bestätigen. Und während ich weiter auf ein kleines Ticketwunder hoffe, hört ihr jetzt zum Abschluss unserer heutigen Sendung What I've Done von der für mich legendärsten Band aller Zeiten, Linkin Park. Und wir hören uns ganz bald wieder hier bei Redbird Radio. Bis dahin, macht's gut. Passt auf euch auf. Tschüssi!

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